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1: Ich bin Yves Simon.
2: Guten Morgen.
1: Am Abend ist bekannt geworden, dass Volkswagen noch einmal 50.000 Jobs weltweit streichen wird. Das hat der Aufsichtsrat jetzt genehmigt. Heute steht VW vor einer möglicherweise entscheidenden Aufsichtsratssitzung. Vor allem die Beschäftigten in Emden, Zwickau, Hannover und bei Audi in Neckarsulm schauen heute gespannt nach Wolfsburg. Die Zukunft ihrer Werke steht auf dem Spiel. Sie könnten dicht gemacht werden. Uli Reitinger berichtet.
3: Das Land Niedersachsen und die Arbeitnehmervertreter können das verhindern. Noch ist allerdings nicht klar, was in den Werken Emden, Zwickau, Hannover und Neckarsulm in Zukunft hergestellt werden soll. Im Gespräch ist, die Werke zur Rüstungsproduktion zu nutzen oder in China entwickelte VW-Modelle dort zu bauen.
1: Die Band Alphaville tritt nicht auf dem Glücksgefühle-Festival auf dem Hockenheimring auf. Das hat die deutsche Band bekannt gegeben, nachdem sie erst aus und dann doch wieder eingeladen wurde. Ein riesiges Hin und Her. Auslöser für die zwischenzeitliche Ausladung war ein Streit um politische Aussagen auf der Bühne. Genauer gesagt gegen rechts. Das hat dem Veranstalter nicht gepasst, bis es dann plötzlich einen Shitstorm gab. Jetzt aber sagen Alphaville, die Atmosphäre ist inzwischen so vergiftet, dass das Festival bei ihnen zumindest keine Glücksgefühle mehr auslöst. Nach dem Rücktritt des Staatssekretärs des US-Heeres Daniel Driscoll hat Präsident Trump jetzt einen neuen Mann für diesen Posten gefunden. Es ist Unterstaatssekretär Adam Tell. Er soll das Amt vorerst kommissarisch übernehmen. Manuel Neuer, der Keeper des FC Bayern München, und seine Frau Annika sind wieder Eltern geworden. Das ist aus dem Umfeld der beiden zu hören und darüber schreibt heute auch die Bild. Es soll wieder ein Junge sein. Nach Luca ist es das zweite gemeinsame Kind der beiden. Manuel Neuer selbst hat dazu noch nichts gesagt.
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1: Es ist stark bewölkt bei uns in Nordrhein-Westfalen. Wir haben Temperaturen jetzt in der Früh zwischen 19 und 16 Grad. Tagsüber geht es auch ziemlich trüb weiter. Ab dem Mittag gibt es dann auch einige Schauer. Die Temperaturen heute zwischen 22 und 26 Grad und auch am Wochenende unbeständig.
5: Jetzt das Aktuellste aus der Antenne NRW Verkehrszentrale. Achtung, auf der A2 Dortmund Richtung Hannover zwischen Reda-Wiedenbrück und Kreuz Bielefeld. Da liegen Gegenstände auf der Fahrbahn. Auf der A45 Hagen Richtung Gießen zwischen Lüdenscheid Süd und Meinerzhagen ist nach einem Unfall die Fahrbahn dicht. Die Umleitung läuft über die U20. Auf der A2 Dortmund Richtung Hannover zwischen Gütersloh und Kreuz Bielefeld laufen Bergungsarbeiten. Auch da müsst ihr mehr Zeit einplanen. In Rheine ist die B481 Hedwigstraße zwischen Stelzkottenweg und Hafenbahn in beiden Richtungen gesperrt wegen einer Unfallaufnahme. Habt ihr mehr entdeckt, dann gebt gern Bescheid per WhatsApp an die 0160 339 7000.
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1: Es ist stark bewölkt bei uns in Nordrhein-Westfalen. Wir haben Temperaturen jetzt in der Früh zwischen 19 und 16 Grad. Tagsüber geht es auch ziemlich trüb weiter. Ab dem Mittag gibt es dann auch einige Schauer. Die Temperaturen heute zwischen 22 und 26 Grad und auch am Wochenende unbeständig.
2: Jetzt das Aktuellste aus der Antenne NRW Verkehrszentrale. Achtung, auf der A2 Dortmund Richtung Hannover zwischen Reda-Wiedenbrück und Kreuz Bielefeld. Da liegen Gegenstände auf der Fahrbahn. Auf der A45 Hagen Richtung Gießen zwischen Lüdenscheid Süd und Meinerzhagen ist nach einem Unfall die Fahrbahn dicht. Die Umleitung läuft über die U20. Auf der A2 Dortmund Richtung Hannover zwischen Gütersloh und Kreuz Bielefeld laufen Bergungsarbeiten. Auch da müsst ihr mehr Zeit einplanen. In Rheine ist die B481 Hedwigstraße zwischen Stelzkottenweg und Hafenbahn in beiden Richtungen gesperrt wegen einer Unfallaufnahme. Habt ihr mehr entdeckt, dann gebt gern Bescheid per WhatsApp an die 0160 339 7000.
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1: Jungfrau.
2: Sie sind stärker, als Sie denken. Glauben Sie an sich und überwinden Sie Hindernisse mit Mut und Entschlossenheit.
1: Waage.
2: Ihre soziale Ader kommt zum Vorschein. Nutzen Sie die Gelegenheit, um neue Kontakte zu knüpfen.
1: Skorpion.
2: Seien Sie bereit, aus Fehlern zu lernen. Heute wartet eine wertvolle Lektion auf Sie.
1: Schütze.
2: Eine Überraschung wird heute Aufregung und Spannung in Ihr Leben bringen. Lassen Sie sich nicht stressen und genießen Sie den Moment.
1: Steinbock.
2: Sie sind am Zweifeln. Lassen Sie sich davon nicht aufhalten, sondern sehen Sie sie als Ansporn, sich weiterzuentwickeln.
1: Wassermann.
2: Heute treffen Sie kluge Investitionsentscheidungen, die sich langfristig auszahlen. Möglicherweise könnte ein Budget helfen.
1: Fische.
2: Integrieren Sie Achtsamkeitspraktiken in Ihren Arbeitsalltag, um eine bessere Work-Life-Balance zu schaffen.
1: Widder.
2: Die Sterne sagen Ihnen eine glückliche Veränderung in Ihrer Wohnsituation voraus. Nutzen Sie die Gelegenheit, um Ihre Umgebung zu verschönern und sich zu Hause zu fühlen.
1: Stier.
2: Um noch mehr Freizeit zu haben, verbessern Sie Ihre Zeitmanagementfähigkeiten. So werden Sie effizienter und produktiver.
1: Zwillinge.
2: Eine wichtige Lektion über Geduld und Ausdauer werden Sie heute lernen. Sie müssen nicht mit dem Kopf durch die Wand. Schalten Sie einen Gang zurück.
1: Krebs.
2: Aufmerksamkeit und Fürsorge ist, was Sie jetzt brauchen. Aber vergessen Sie nicht, auch Ihr Partner darf nicht zu kurz kommen.
1: Löwe.
2: Zeigen Sie Ihr Verständnis und Mitgefühl für andere. Nur so können Sie die Beziehung zu Ihren Liebsten pflegen.
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1: Ich bin Moritz Einzel. Guten Morgen. Überraschende Einigung in Wolfsburg. Der Aufsichtsrat von Volkswagen hat dem Sparpaket des Konzernvorstands einstimmig zugestimmt. Dabei will der Autobauer in den kommenden Jahren unter anderem weitere 50.000 Stellen weltweit streichen. Ursula Winkler berichtet.
2: Es sind tiefe Einschnitte. Zusätzlich zum bereits beschlossenen Arbeitsplatzabbau werden weitere zehntausende Stellen gestrichen. Wie viele Jobs hierzulande abgebaut werden, ist noch unklar, aber es wird ein deutlicher Anteil sein. Ab dem Jahr 2031 stehen außerdem 4 Standorte auf der Kippe. Die VW-Werke Emden, Zwickau und Hannover sowie das Audi-Werk in Neckarsulm. Für sie könne aktuell keine wettbewerbsfähige Folgebelegung gewährleistet werden, hieß es.
1: Schwerer Unfall in der Kölner Innenstadt. Eine 60-jährige Kleinbusfahrerin soll laut Zeugen einen vorfahrtsberechtigten E-Scooterfahrer erfasst und mutmaßlich überrollt haben. Der 31-Jährige wurde lebensgefährlich verletzt und wird derzeit notoperiert. Ein Spezialteam der Polizei rekonstruiert den Unfall mit Drohne. Der Flughafen Düsseldorf wird besser an den Nahverkehr angebunden. Die neuen Stadtbahnlinien U80 und U81 verbinden künftig das Terminal mit Innenstadt, Hauptbahnhof, Messe und Merkur-Spielarena inklusive neuer Brücke über B4 und A44. Ministerpräsident Wüst und Oberbürgermeister Keller eröffnen heute den ersten Bauabschnitt. Infos zum Projekt gibt es am Nachmittag direkt an Station Terminal C. Der 1. FC Köln eröffnet heute Abend den zweiten Spieltag der Fußball-Bundesliga auswärts beim VfB Stuttgart. Für den VfB auch die Generalprobe vor dem Champions-League-Auftakt gegen Viking Stavanger. Anstoß ist um 20.30 Uhr. Und in der zweiten Liga geht bereits der 4. Spieltag los. Um 18.30 Uhr trifft Hannover 96 auf den Karlsruher SC. Und Arminia Bielefeld hat Bundesliga-Absteiger FC St. Pauli zu Gast.
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1: Heute ziehen dichte Wolken auf. Ab Mittag kommen von Norden her dann Schauer. Es sind auch einzelne Gewitter möglich. Dazu 22 Grad im Norden bis zu 26 Grad im Süden. Der Samstag bringt erst Regen und im Laufe des Tages zunehmend Sonne.
3: Jetzt das Aktuellste aus der Antenne NRW Verkehrszentrale. Vorsicht auf der A44 Essen Richtung Düsseldorf. Zwischen Kreuz Düsseldorf Nord und Düsseldorf Flughafen, da steht ein defektes Fahrzeug. Auch auf der A1 Dortmund Richtung Köln zwischen Burscheid und Kreuz Leverkusen müsst ihr mit einem defekten Fahrzeug rechnen. Auf der A45 Hagen Richtung Gießen zwischen Lüdenscheid und Drolshagen ist wegen einer Unfallaufnahme die Fahrbahn gesperrt. Dort habt ihr stockenden Verkehr. In Rheine ist die B481 Hedwigstraße zwischen Stelzkottenweg und Hafenbahn in beiden Richtungen voll gesperrt wegen einer Unfallaufnahme. Habt ihr mehr entdeckt, dann gebt gern Bescheid per WhatsApp an die 0160 339 7000.
0: Guten Morgen NRW mit, Moment mal. Hat jemand Marc Neugebauer gesehen?
4: Kalimera, meine Freunde. Ich mach gerade ein bisschen Urlaub, also erholt euch mal gut von mir. Und ich bin dann ab dem 14. September zurück.
0: Ach so. Na gut, dass wir noch einen anderen Marc haben. Hier ist Marc Moosbrugger.
5: Ja, und ich schaue auf den Kalender und sehe, heute ist der 4. September. Also der 14. September, das sind auch nur noch 10 Tage. Dann ist der Urlaub rum. Aber ich will ja überhaupt keine schlechte Laune verbreiten, sondern nur gute. Freut mich, dass ihr mit dabei seid, auch heute am Freitag. Ich wünsche euch einen guten Start in den Tag. Jetzt mal gleich mal mit dem Popsong von OMD, Sailing on the Seven Seas.
0: Guten Morgen NRW.

Guten Morgen am Freitag. Das ist Antenne NRW. Gleich 6:15. Ein Song jetzt aus einem der weltweit meistverkauften Alben. Über 20 Millionen Mal ist das damals in den 80ern über die Ladentheke gegangen. Als Schallplatte oder Kassette, später dann auch als CD. Private Dancer von Tina Turner. 1984 erschienen, ihr insgesamt 5. Studioalbum. What's Love Got to Do With It? Tina Turners erster Nummer 1-Hit als Solokünstlerin ist da drauf. Und natürlich der Song, der dem Album seinen Namen gibt. Private Dancer. Das hat eigentlich Mark Knopfler für seine Dire Straits geschrieben, aber er hat sich gedacht, dass es besser zu einer Frau passt. Und bei Tina Turner ist der Song bestens aufgehoben gewesen. Private Dancer, einer der besten Hits aller Zeiten bei Antenne NRW. Und wenn ihr gerade bei euch alles für die ganze Rasselbande zum Frühstück vorbereitet und das gleich mega stressig wird, dann ist der Song jetzt nochmal euer entspannter Moment heute Morgen zum Durchschnaufen.

0: Das ist euer Start rein in den Freitag. Guten Morgen bei Antenne NRW. Monheim am Rhein war mal eine reiche Stadt. Heute sitzt man dort auf dem größten Schuldenberg in Nordrhein-Westfalen und eröffnet am Abend einen etwa 170 Millionen Euro teuren Konzertsaal, die Kulturraffinerie K714. Damit habe Monheim die Chance, überregional bekannt zu werden, sagt die Bürgermeisterin. Dann brennt es aktuell auf einem Schrottplatz in Essen-Katernberg. Die Feuerwehr warnt vor starkem Rauch in der Umgebung. Und zwei Tage voller Konzentration, permanenter Bewegung und körperlicher Grenzerfahrung ohne Schlaf. Genau dieser extremen Herausforderung stellen sich vier Spieler in einem Remscheider Paddle Center. Heute und morgen wollen sie den bestehenden Weltrekord für das längste Paddle-Match der Welt knacken. 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Wir haben das Geschehen für euch auf dem Radar. 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
1: Ich bin Moritz Einzel, guten Morgen. Schwerer Unfall in der Kölner Innenstadt. Eine 60-jährige Kleinbusfahrerin soll laut Zeugen einen vorfahrtsberechtigten E-Scooter-Fahrer erfasst und mutmaßlich überrollt haben. Der 31-Jährige wurde lebensgefährlich verletzt und wird derzeit notoperiert. Ein Spezialteam der Polizei rekonstruiert den Unfall mit Drohne. Der Flughafen Düsseldorf wird besser an den Nahverkehr angebunden. Die neuen Stadtbahnlinien U80 und U81 verbinden künftig das Terminal mit Innenstadt, Hauptbahnhof, Messe und Merkur-Spielarena inklusive neuer Brücke über B4 und A44. Ministerpräsident Wüst und Oberbürgermeister Keller eröffnen heute den ersten Bauabschnitt. Infos zum Projekt gibt es am Nachmittag direkt an Station Terminal C.
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1: Heute ziehen dichte Wolken auf. Ab Mittag kommen von Norden her dann Schauer. Es sind auch einzelne Gewitter möglich. Dazu 22 Grad im Norden bis zu 26 Grad im Süden.

0: 45 Hagen Richtung Gießen zwischen Lüdenscheid und Drolzhagen ist wegen einer Unfallaufnahme die Fahrbahn gesperrt. Dort habt ihr stockenden Verkehr. In Rheine ist die B481 Hedwigstraße zwischen Stelzkottenweg und Hafenbahn in beiden Richtungen voll gesperrt wegen einer Unfallaufnahme. Habt ihr mehr entdeckt, dann gebt gern Bescheid per WhatsApp an die 0160 339 7000.
1: Guten Morgen NRW, auch heute wieder mit dem anderen Marc, denn Marc Neugebauer macht Urlaub. Hier ist Marc Moosbrugger.
2: Guten Morgen und wenn die Motivation bei euch noch nicht ganz so groß ist, zur Arbeit zu gehen, haltet euch fest, es ist Freitag, ihr habt die Woche so gut wie geschafft. Und nicht nur ich, sondern auch die größten Stars und ihre besten Hits unterstützen euch.
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0: Fantastischer Song von Echt, liebe ich total. Du trägst keine Liebe in dir. Das sind die besten Hits aller Zeiten. Euch einen schönen Freitagmorgen. Als nächstes die Collab von Michael Patrick Kelly und Ray Garvey. Aber jetzt ausschließlich gute Nachrichten zum Start.
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0: Tja, die Sommerferien, die liegen hinter uns. Da gibt's nichts dran zu rütteln. Und auch nicht daran, dass die erste Septemberwoche schon so gut wie rum ist. 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
2: 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Aber mehr möchte ich jetzt noch nicht verraten.
0: Das macht Appetit auf Happy Holiday. 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

0: Euer Freitagmorgen ist das. Guten Morgen bei uns bei Antenne NRW. In den Kreisen Soest und Hochsauerland flammt die Diskussion um einen Nationalpark wieder auf. Der Förderverein Nationalpark Arnsberger Wald will eine breite gesellschaftliche Diskussion anstoßen. Anders als in Siegen-Wittgenstein ist die kommunalpolitische Ebene aktuell aber noch nicht einbezogen. Dann wird nach langer Pause die Emscher Lippehalle bald wieder zur Eishalle. Der Termin für die Wiedereröffnung morgen in 2 Wochen, also am 19. September. Und der deutsche Käsemarkt in Nieheim findet alle 2 Jahre statt, immer in den geraden Jahren. Von heute bis Sonntag gibt's wieder hunderte Käsesorten zu entdecken und zu probieren. Mehr als 60.000 Besucher werden in der Stadt erwartet. Nachrichten auf den Punkt gebracht hat unser Team für euch. 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

Sommermusik von Dacabro zum Start in euren Freitag. Guten Morgen am wärmsten, schrägstrich heißesten Tag dieser Woche. Kommt gut raus aus den Federn und rein in den neuen Tag. Es ist kurz vor 7 und das sind die besten Hits aller Zeiten. Hier ist Taylor Swift zur Frühstückszeit.

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1: Ich bin Moritz Einzel. Guten Morgen. Die Serie von Sabotageversuchen bei Umspannwerken geht weiter. Jetzt ist im nordrhein-westfälischen Dormagen an einer Verteilstelle ein verdächtiger Gegenstand gefunden worden. Laut Ermittlern könnte es sich um eine Abschussvorrichtung handeln. Ein Polizeisprecher sagte, es liege auch ein Bekennerschreiben vor. Bereits vor 2 Tagen war es in Bergheim, westlich von Köln, zu einer Attacke auf ein Umspannwerk gekommen. Einen ähnlichen Vorfall gab es auch in Brandenburg. Europa soll in der Raumfahrt unabhängiger werden. Astronaut Matthias Maurer fordert in Köln eine eigene europäische Raumkapsel, um nicht länger auf amerikanische und russische Partner angewiesen zu sein, gerade mit Blick auf die ISS und mögliche Nachfolgestationen. Gemeinsam mit Kollege Alexander Gerst betont er bei einem Besuch der Mondsimulationsanlage Luna, dass der 8. Kontinent Mond wissenschaftlich erschlossen werden müsse und Europa dabei vorne mitspielen sollte. Der 1. FC Köln eröffnet heute Abend den 2. Spieltag der Fußball-Bundesliga auswärts beim VfB Stuttgart. Während die Kölner mit einem 3:2 gegen Hoffenheim gestartet sind und nun um die Einsätze der Krankenoffensivkräfte Said El Mala und Thais Dalinga bangen, ist die Partie für den VfB auch die Generalprobe vor dem Champions-League-Auftakt gegen Viking Stavanger. Anstoß ist um 20.30 Uhr. Bei den US Open ist Eva Lys als letzte deutsche Tennisspielerin ausgeschieden. Sie unterlag in der 2. Runde der russischen French Open-Siegerin Mira Andreeva deutlich in 2 Sätzen. Jan-Lennard Struff verlor in 5 Sätzen gegen den Argentinier Francisco Cerundolo.
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1: Heute ziehen dichte Wolken auf. Ab Mittag kommen von Norden her dann Schauer. Es sind auch einzelne Gewitter möglich. Dazu 22 Grad im Norden bis zu 26 Grad im Süden. Der Samstag bringt erst Regen und im Laufe des Tages zunehmend Sonne.
2: Jetzt das Aktuellste aus der Antenne NRW Verkehrszentrale. Auf der A45 Hagen Richtung Gießen zwischen Lüdenscheid und Meinerzhagen steht ihr im Stau, plant etwa 9 Minuten mehr ein. Auf der A4 Herlen-Aachen Richtung Köln zwischen Kreuz Köln West und Köln Eiffeltor braucht ihr mindestens 6 Minuten länger. Auf der A4 Kölner Ring Köln Richtung Herlen-Aachen zwischen Kreuz Köln Gremberg und Kreuz Köln Süd stockt es. Auch auf der A1 Münster Richtung Dortmund zwischen Carmenzentrum und Unna nur stockender Verkehr. Habt ihr mehr entdeckt? Dann gebt gern Bescheid per WhatsApp an die 0160 339 7000.
0: Guten Morgen NRW mit Moment mal. Hat jemand Marc Neugebauer gesehen?
3: Also wenn ich am 14. September nicht zurück bin, dann holt lieber Hilfe. Ansonsten kann ich euch beruhigen. Bis dahin bin ich einfach nur im Urlaub.
0: Oh, der feine Herr macht Urlaub. Aber auf ihn ist Verlass. Hier ist Marc Moosbrugger.
4: Auf jeden Fall. Ich habe nicht mal ein langes Wochenende genommen. Nein, ich bin auch heute am Freitag für euch da. Und wir starten gemeinsam in diesen neuen Tag. Klasse, dass ihr mit dabei seid. Und wir legen auch direkt mal mit einem Power 80er los von Whitney Houston. How will I know?
0: Guten Morgen, NRW.

Schönen Start in den Freitag, gleich 7:15. Hier ist Antenne NRW. Enjoy the Silence ist der bekannteste Song von Depeche Mode. Den haben wir direkt im Ohr. Bis heute prägt er den Sound der Jungs. Dabei hätte er eigentlich ganz anders klingen sollen. Enjoy the Silence war nämlich am Anfang eine sehr langsame Ballade. Gitarrist Martin Gore hat in der Demo-Version seinen Gesang nur mit einem Harmonium begleitet. Dieses historische Instrument, das wie ein Klavier aussieht. Der Ton wird aber wie bei einer Orgel oder einem Akkordeon durch Luft erzeugt, mithilfe zweier Pedale. Also an so einem Instrument hat Martin Gore gesessen, seine Idee auf Tonband aufgenommen. Sein Bandkollege Alan Wilder fand den Ansatz auch nicht schlecht, aber er meinte, wir legen lieber mal noch einen tanzbaren Rhythmus drunter und machen daraus einen guten Song. Zwei Tage lang hat er daran rumgefeilt und aus dem getragenen Harmonium-Track ist da eine richtige Popscheibe geworden. Martin Gore war darüber aber gar nicht glücklich. Trotzdem hat er dann noch für das i-Tüpfelchen gesorgt, indem er eine Gitarrenmelodie dazu gespielt hat. Und das hat sich dann für ihn wieder gut angefühlt. Schließlich konnte Dave Gahan mit seinem Gesang noch loslegen und fertig war innerhalb weniger Tage einer der besten Hits aller Zeiten. Enjoy the Silence bei Antenne NRW. Und der Song ist eure Entschädigung, wenn ihr euch mal wieder nicht alleine im Bad in Ruhe fertig machen konntet, weil entweder die Kinder schon an euch dranhängen oder die Mieze euch auf Schritt und Tritt verfolgt, weil ihr den Napf noch nicht voll gemacht habt.

0: So klingt euer Freitagmorgen. Nicht mehr lang bis zum Wochenende. Guten Morgen, hier ist Antenne NRW. Unfallfolgen, Mäharbeiten, Zaunbau. Seit einem halben Jahrhundert hält die Autobahnmeisterei Overath ihre 53 Kilometer der A4 in Schuss. Die Wünsche der Straßenwärter zum 50-Jährigen, mehr Rücksicht und vorausschauendes Fahren der Autofahrer. Dann eröffnet Düsseldorf heute seine neue Stadtbahnlinie zum Flughafen. Mit dabei ist auch Ministerpräsident Hendrik Wüst. Und an diesem Wochenende findet zum 44. Mal das Flugplatzfest in Langenfeld-Wiescheid statt. Morgen und am Sonntag öffnet das Gelände am Segelflugplatz ab 10 Uhr und dann steigen nicht nur historische Flieger in die Lüfte, sondern es gibt ein Rahmenprogramm für die ganze Familie. 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

Einen schönen guten Morgen wünsche ich euch an diesem Freitag um kurz vor 7:30. Am Wochenende muss es ja nicht immer das Kaffeetrinken bei den Eltern sein. Unternehmt lieber etwas mit den Eltern. Da ist nämlich wieder einiges los. Mehr gleich hier bei uns um 7:40 Uhr in unseren Wochenendtipps.

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1: Ich bin Moritz Einzel, guten Morgen. Europa soll in der Raumfahrt unabhängiger werden. Astronaut Matthias Maurer fordert in Köln eine eigene europäische Raumkapsel, um nicht länger auf amerikanische und russische Partner angewiesen zu sein, gerade mit Blick auf die ISS und mögliche Nachfolgestationen. Gemeinsam mit Kollege Alexander Gerst betont er bei einem Besuch der Mondsimulationsanlage Luna, dass der achte Kontinent Mond wissenschaftlich erschlossen werden müsse und Europa dabei vorne mitspielen sollte. Der 1. FC Köln eröffnet heute Abend den zweiten Spieltag der Fußball-Bundesliga auswärts beim VfB Stuttgart. Während die Kölner mit einem 3:2 gegen Hoffenheim gestartet sind und nun um die Einsätze der Krankenoffensivkräfte Said Elmala und Thais Dalinga bangen, ist die Partie für den VfB auch die Generalprobe vor dem Champions-League-Auftakt gegen Viking Stavanger. Anstoß ist um 20.30 Uhr.
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1: Heute ziehen dichte Wolken auf. Ab Mittag kommen von Norden her dann Schauer. Es sind auch einzelne Gewitter möglich. Dazu 22 Grad im Norden bis zu 26 Grad im Süden. Der Samstag bringt erst Regen und im Laufe des Tages zunehmend Sonne.
2: Jetzt das Aktuellste aus der Antenne NRW Verkehrszentrale. Auf der A45 Hagen Richtung Gießen zwischen Lüdenscheid und Meinerzhagen steht ihr im Stau, plant etwa 9 Minuten mehr ein. Auf der A4 Herlen-Aachen Richtung Köln zwischen Kreuz Köln West und Köln Eiffeltor braucht ihr mindestens 6 Minuten länger. Auf der A4 Kölner Ring Köln Richtung Herlen-Aachen zwischen Kreuz Köln Gremberg und Kreuz Köln Süd stockt es. Auch auf der A1 Münster Richtung Dortmund zwischen Carmenzentrum und Unna nur stockt Verkehr. Habt ihr mehr entdeckt, dann gebt gern Bescheid per WhatsApp an die 0160 339 7000.
0: Guten Morgen NRW. Marc Neugebauer macht Urlaub. Hier ist Marc Moosbrugger.
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0: Das ist einfach so eine entspannte Popnummer. Sabrina Carpenter, Taste, die besten Hits aller Zeiten. Gleich Rock aus den 80ern mit Mike Oldfield an der Gitarre und Roger Chapman am Mikro. Shadow on the Wall. Aber jetzt schauen wir erstmal, was am Wochenende so angesagt ist. Was könnt ihr unternehmen?
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0: Von heute bis Sonntag wird Bad Godesberg zur Bühne für eine Zeitreise in die 1920er Jahre. Zwischen Dreitsprunnen, Kurpark und der Konzertmuschel gibt es Musik, Tanz, Swing und Charleston und einen literarischen Abend sowie historische Fahrzeuge, Kinderspiele, Führungen und eine Feuershow. Heute und morgen ist der Eintritt frei, alles im Stil der 1920er Jahre. Da erfahrt ihr dann auch, wie die Stadt zu ihrem Bad gekommen ist. Und parken ist auch ganz easy, nämlich kostenlos in der neu benannten City Garage Bad Godesberg. Dann geht es los heute mit der Mörser Kirmes, einem der größten Volksfeste am linken Niederrhein. Das fünftägige Spektakel in der Mörser Innenstadt bietet jede Menge Spaß und Abwechslung durch mehr als 200 Schausteller mit ihren Fahrgeschäften, Spielbuden und Gastroangeboten. Zum fröhlichen Feiern laden mehrere Partyzonen mit Live- und DJ-Musik ein. Los geht's heute mit dem traditionellen Fahnenmarsch und dem Fassanstich durch die Bürgermeisterin. Und ein besonderes Highlight der Mörser Kirmes ist das Feuerwerk, das den Nachthimmel in lebendigen Farben erläutert. Und das Fest mit einem spektakulären Finale krönt. Und zum siebten Mal wird die Aggertalsperre im Oberbergischen zum Austragungsort für einen Schwimmwettkampf, die Freiwassermeisterschaften 2026. Morgen und am Sonntag treten hier rund 570 Schwimmer in den unterschiedlichsten Disziplinen gegeneinander an. Am Wochenende wird neben der internationalen deutschen Meisterschaft der Masters für Schwimmer ab 20 Jahren auch die internationale offene Bezirksmeisterschaft Aachen-Mittelrhein ausgetragen. Auch Kurzentschlossene können spontan teilnehmen und sich noch bis eine Stunde vor Wettkampfstart anmelden. Wer es von euch weniger sportlich mag, der kann auch einfach nur zum Zuschauen hinkommen. Zahlreiche Parkmöglichkeiten sowie Essen und Getränke gibt's am und um den Jugendzeltplatz an der Aggertalsperre ab 8 Uhr morgen früh. Wir wünschen euch ein schönes Wochenende.
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0: Das ist euer Start rein in den Freitag. Guten Morgen bei Antenne NRW. Monheim am Rhein war mal eine reiche Stadt. Heute sitzt man dort auf dem größten Schuldenberg in Nordrhein-Westfalen und eröffnet am Abend einen etwa 170 Millionen Euro teuren Konzertsaal, die Kulturraffinerie K714. Damit habe Monheim die Chance, überregional bekannt zu werden, sagt die Bürgermeisterin. Dann brennt es aktuell auf einem Schrottplatz in Essen-Katernberg. Die Feuerwehr warnt vor starkem Rauch in der Umgebung. Und zwei Tage voller Konzentration, permanenter Bewegung und körperlicher Grenzerfahrung ohne Schlaf. Genau dieser extremen Herausforderung stellen sich vier Spieler in einem Remscheider Paddle Center. Heute und morgen wollen sie den bestehenden Weltrekord für das längste Paddle-Match der Welt knacken. Vom Mindener Land bis ins Hochsauerland. Wir haben das Geschehen für euch auf dem Radar. 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

Einfach stark und aus den 80ern. Roxette an eurem Freitagmorgen. Die besten Hits aller Zeiten. Hier schon der nächste, während ihr jetzt den Frühstückstisch abräumt. Liam Payne und Rita Ora zusammen. Habt einen schönen Start rein in diesen Freitag. Heute in den 4. September mit uns. Es ist kurz vor 8 und das Wochenende ist nicht mehr weit.

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1: Ich bin Moritz Einzel, guten Morgen. Am Sonntag wird ja in Sachsen-Anhalt gewählt. AfD-Spitzenkandidat Siegmund hat jetzt nochmal unterstrichen, er will nur dann Ministerpräsident werden, wenn seine Partei die absolute Mehrheit holt. Im ZDF sagte Siegmund, die Menschen müssten wieder Vertrauen in die Politik fassen.
2: Und deswegen sage ich ganz klar, nach der Wahl muss das umgesetzt werden, was ich vorher angekündigt habe. Das kann ich mit aktuell keinem anderen. Das sind die Leute, die Deutschland aktuell dahin gebracht haben, wo es sich befindet. Wie soll ich mit solchen Leuten Deutschland oder Sachsen-Anhalt hier retten? Deswegen müssen wir es alleine machen und deswegen die absolute Mehrheit.
1: Laut Umfragen hat die AfD gute Chancen, in Sachsen-Anhalt mit mehr als 40% der Stimmen stärkste Kraft zu werden. Schwerer Unfall in der Kölner Innenstadt. Eine 60-jährige Kleinbusfahrerin soll laut Zeugen einen vorfahrtsberechtigten E-Scooterfahrer erfasst und mutmaßlich überrollt haben. Der 31-Jährige wurde lebensgefährlich verletzt und wird derzeit notoperiert. Ein Spezialteam der Polizei rekonstruiert den Unfall mit Drohne. Der Flughafen Düsseldorf wird besser an den Nahverkehr angebunden. Die neuen Stadtbahnlinien U80 und U81 verbinden künftig das Terminal mit Innenstadt, Hauptbahnhof, Messe und Merkur-Spielarena inklusive neuer Brücke über B4 und A44. Ministerpräsident Wüst und Oberbürgermeister Keller eröffnen heute den ersten Bauabschnitt. Infos zum Projekt gibt es am Nachmittag direkt an Station Terminal C. Als letzte deutsche Tennisspielerin ist Eva Lys raus bei den US Open. Sie verlor in der zweiten Runde in zwei Sätzen gegen die Russin Mira Andreeva. Jan-Lennard Struff verlor in fünf Sätzen gegen den Argentinier Francisco Cerundolo.
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1: Heute ziehen dichte Wolken auf. Ab Mittag kommen von Norden her dann Schauer. Es sind auch einzelne Gewitter möglich. Dazu 22 Grad im Norden bis zu 26 Grad im Süden. Der Samstag bringt erst Regen und im Laufe des Tages zunehmend Sonne.
3: Jetzt das Aktuellste aus der Antenne NRW Verkehrszentrale. Auf der A4 Herlen-Aachen Richtung Köln zwischen Kreuz Köln-West und Anschlussstelle Köln-Eiffeltor steht ihr im Stau. Da braucht ihr mindestens 16 Minuten länger. Auf der A40 Duisburg Richtung Essen zwischen Mülheim-Heißen und Essen-Holsterhausen geht fast nichts mehr. Plant hier rund 10 Minuten mehr ein. Auf der A4 Kölner Ring Köln Richtung Herlen-Aachen zwischen Dreieck Köln-Heumar und Kreuz Köln-Süd staut es sich ebenfalls. Ihr braucht mindestens 8 Minuten länger. Und auf der A45 Hagen Richtung Dortmund zwischen Kreuzhagen und Anschlussstelle Dortmund-Süd läuft es nur zäh. Da kommen etwa 6 Minuten obendrauf. Habt ihr mehr entdeckt, dann gebt gern Bescheid per WhatsApp an die 0160 339 7000.
0: 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Hat jemand Marc Neugebauer gesehen?
4: Kalimera, meine Freunde. Ich mach gerade ein bisschen Urlaub, also erholt euch mal gut von mir. Und ich bin dann ab dem 14. September zurück.
0: Ach so. Na gut, dass wir noch einen anderen Marc haben. Hier ist Marc Moosbrugger.
5: Ja, das ist äußerst praktisch. Das zeigt sich auch heute an diesem Freitag. Ich wünsche euch einen schönen Start in diese neue Stunde jetzt direkt mal mit einem fantastischen Song. Da wird's richtig rockig jetzt mit Breakfast at Tiffany's von Deep Blue Something. Perfekt, wenn ihr gerade an einer Ampel länger steht, holt die Luftgitarre raus.
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Guten Morgen, das ist der Freitag, gleich 7:45. 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In den 70ern, da ist es im Leben von James Brown mal so richtig rund gegangen. Er war enorm erfolgreich in der Soul-Szene, hat man ihn geliebt, er hatte Fans ohne Ende und einen Erfolg nach dem anderen. Aber plötzlich, da war man mitten in den 80ern und die früheren Fans, naja, so ein paar waren noch da, aber die jungen Leute, die haben ihn fast nicht mehr gekannt. Aber dann ist was passiert, das sein Leben völlig umgekrempelt hat. Kein geringerer als Sylvester Stallone ist um die Ecke gekommen und wollte James Brown unbedingt als Sänger für die Musik in seinem Film Rocky 4. Für James Brown ist diese Herausforderung ziemlich neu gewesen, denn zum allerersten Mal sollte er einen Song singen, den er tatsächlich nicht selbst geschrieben hat. Und dann auch noch für einen Mainstream-Film. Das war er überhaupt nicht gewohnt und er ist sich auch gar nicht erstmal so sicher gewesen, ob das wirklich eine gute Idee für ihn und seine Karriere war. Aber Sylvester Stallone ist hartnäckig geblieben. Er hat zwar Zeit gebraucht, aber er hat James Brown dazu gekriegt, endlich mal wieder so ein bisschen aus seiner Komfortzone rauszukommen und am Ende eben diese Nummer aufzunehmen. Und es hat sich mehr als ausgezahlt. Living in America ist einer von James Browns größten Erfolgen geworden und damit hat er es nach Jahren endlich auch mal wieder ins Rampenlicht geschafft. Und die Fans, naja, die Alten, die haben ihn dafür sowieso geliebt, aber vor allem auch die neue Generation der 80er. Hier ist einer der besten Hits aller Zeiten bei Antenne NRW. Und das ist doch der ultimative Streaming-Tipp für heute Abend, gemütlich zu Hause auf der Couch. Rocky 4, der Kampf des Jahrhunderts mit genau diesem Song.

0: Euer Freitagmorgen ist das. Guten Morgen bei uns bei Antenne NRW. In den Kreisen Soest und Hochsauerland flammt die Diskussion um einen Nationalpark wieder auf. Der Förderverein Nationalpark Arnsberger Wald will eine breite gesellschaftliche Diskussion anstoßen. Anders als in Siegen-Wittgenstein ist die kommunalpolitische Ebene aktuell aber noch nicht einbezogen. Dann wird nach langer Pause die Emscher Lippehalle bald wieder zur Eishalle. Der Termin für die Wiedereröffnung morgen in 2 Wochen, also am 19. September. Und der deutsche Käsemarkt in Nieheim findet alle 2 Jahre statt, immer in den geraden Jahren. Von heute bis Sonntag gibt's wieder hunderte Käsesorten zu entdecken und zu probieren. Mehr als 60.000 Besucher werden in der Stadt erwartet. Nachrichten auf den Punkt gebracht hat unser Team für euch. 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
1: Ich bin Moritz Einzel, guten Morgen. Schwerer Unfall in der Kölner Innenstadt. Eine 60-jährige Kleinbusfahrerin soll laut Zeugen einen vorfahrtsberechtigten E-Scooterfahrer erfasst und mutmaßlich überrollt haben. Der 31-Jährige wurde lebensgefährlich verletzt und wird derzeit notoperiert. Ein Spezialteam der Polizei rekonstruiert den Unfall mit Drohne. Der Flughafen Düsseldorf wird besser an den Nahverkehr angebunden. Die neuen Stadtbahnlinien U80 und U81 verbinden künftig das Terminal mit Innenstadt, Hauptbahnhof, Messe und Merkur-Spielarena inklusive neuer Brücke über B4 und A44. Ministerpräsident Wüst und Oberbürgermeister Keller eröffnen heute den ersten Bauabschnitt. Infos zum Projekt gibt es am Nachmittag direkt an Station Terminal C.
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1: Heute ziehen dichte Wolken auf. Ab Mittag kommen von Norden her dann Schauer. Es sind auch einzelne Gewitter möglich. Dazu 22 Grad im Norden bis zu 26 Grad im Süden. Der Samstag bringt erst Regen und im Laufe des Tages zunehmend Sonne.
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1: Guten Morgen, und wenn die Motivation bei euch noch nicht ganz so groß ist, zur Arbeit zu gehen, haltet euch fest, es ist Freitag, ihr habt die Woche so gut wie geschafft. Und nicht nur ich, sondern auch die größten Stars und ihre besten Hits unterstützen euch.
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0: Dieser Rocksong von The Cure trifft einfach den Nagel auf den Kopf. Friday, I'm in love. Das sind die besten Hits aller Zeiten. Ich wünsche euch einen schönen guten Morgen heute am Freitag. Als nächstes entspannter Pop, eine schöne Ballade von Louis Capaldi. Aber jetzt gibt's erstmal ausschließlich gute Nachrichten.
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0: 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So klingt euer Freitagmorgen. Nicht mehr lang bis zum Wochenende. Guten Morgen, hier ist Antenne NRW. Unfallfolgen, Mäharbeiten, Zaunbau. Seit einem halben Jahrhundert hält die Autobahnmeisterei Overath ihre 53 Kilometer der A4 in Schuss. Die Wünsche der Straßenwärter zum 50-Jährigen, mehr Rücksicht und vorausschauendes Fahren der Autofahrer. Dann eröffnet Düsseldorf heute seine neue Stadtbahnlinie zum Flughafen. Mit dabei ist auch Ministerpräsident Hendrik Wüst. Und an diesem Wochenende findet zum 44. Mal das Flugplatzfest in Langenfeld-Wieschaid statt. Morgen und am Sonntag öffnet das Gelände am Segelflugplatz ab 10 Uhr und dann steigen nicht nur historische Flieger in die Lüfte, sondern es gibt ein Rahmenprogramm für die ganze Familie. 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
1: Ich bin Moritz Einzel, guten Morgen. Nächster Fall von möglicher Sabotage an einem Umspannwerk, diesmal in Dormagen. Dort haben Ermittler einen verdächtigen Gegenstand gefunden. Es könnte sich um eine Abschussvorrichtung handeln. Laut Polizei liegt auch ein Bekennerschreiben vor. Daraufhin werde ein weiteres Umspannwerk in Weißweiler bei Aachen geprüft. Vorfälle gab es zuletzt auch bereits an einem Umspannwerk in Bergheim, westlich von Köln, und in Brandenburg. Mit Spannung wird die Landtagswahl am Sonntag in Sachsen-Anhalt erwartet. Im Vorfeld hat der Spitzenkandidat der AfD, Siegmund, nochmal deutlich gemacht, er will nur mit absoluter Mehrheit regieren. Siegmund im ZDF.
2: Wenn es jemanden gibt in diesem Land, der die Grundprobleme mit anpacken möchte, die unser Land gerade dahin gebracht haben, wo es ist, Migration, verrückte Energiepolitik, der ganze Genderquatsch etc., dann mache ich das sehr gerne. Aber gibt es diesen Partner? Gibt es nicht in diesem Land. Okay. Es gibt nur die Alternative für Deutschland und alle anderen zusammen gegen Deutschland. Diese zwei Parteien gibt es in diesem Land.
1: Laut Umfragen hat die AfD gute Chancen, in Sachsen-Anhalt mit mehr als 40% der Stimmen stärkste Kraft zu werden. Der größte Flughafen Nordrhein-Westfalens in Düsseldorf soll durch neue Stadtbahnverbindungen noch besser zu erreichen sein. Die Linie U80 wird das Flughafenterminal mit der Innenstadt und dem Hauptbahnhof verbinden. Die Linie U81 soll zur Messe und der Merkur-Spielarena führen. Dazu ist eine große Brücke über die B4 und A44 entstanden. Ministerpräsident Wüst und Oberbürgermeister Keller wollen den ersten Bauabschnitt heute Vormittag eröffnen. Der nächste Fünfsatz-Krimi für Alexander Zverev bei den US Open. Deutschlands bester Tennisspieler hat in der zweiten Runde gut 4,5 Stunden gebraucht, um gegen den Franzosen Quentin Alice das Weiterkommen klarzumachen. In Runde 3 trifft Zverev auf den Chilenen Alejandro Tabilo.
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1: Heute ziehen dichte Wolken auf. Ab Mittag kommen von Norden her dann Schauer. Es sind auch einzelne Gewitter möglich. Dazu 22 Grad im Norden und bis 26 Grad im Süden. Der Samstag bringt erst Regen und im Laufe des Tages zunehmend Sonne.
3: Jetzt das Aktuellste aus der Antenne NRW Verkehrszentrale. Achtung, auf der A1 Hansa-Linie Osnabrück Richtung Münster zwischen Lengerich und Ladbergen, da ist eine ungesicherte Unfallstelle. Auf der A4 Herlen-Aachen Richtung Köln zwischen Kreuzköln West und Köln-Eiffeltor steht ihr im Stau, plant mindestens 8 Minuten mehr ein. Auf dem Kölner Ring, der A4 Köln Richtung Herlen-Aachen zwischen Dreieck Köln-Heumer und Kreuzköln Süd braucht ihr etwa 6 Minuten länger. Auf der A40 Dortmund Richtung Duisburg zwischen Gelsenkirchen Süd und dem Dreieck Essen-Ost habt ihr stockenden Verkehr. Habt ihr mehr entdeckt, dann gebt gern Bescheid per WhatsApp an die 0160 339 7000.
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4: Also wenn ich am 14. September nicht zurück bin, dann holt lieber Hilfe. Ansonsten kann ich euch beruhigen, bis dahin bin ich einfach nur im Urlaub.
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5: Guten Morgen, ich wünsche euch einen super Start in diesen Freitag. Und wenn ihr gerade in der Küche rumhantiert und euer Mittagessen zusammenpackt, dann ist das absolut perfekt. Da könnt ihr direkt mal mit dem richtigen Sound im nächsten Song mitmachen. Denn den haben Depeche Mode mit vielen Dingen aus der Küche aufgenommen. People are people. Also da clashert's jetzt ordentlich mit Löffeln, Tellern und Töpfen.
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Euer Freitagmorgen bei Antenne NRW, gleich 8:45. Janet Jackson, die hat ja mit ihrem Bruder Michael auch mal gemeinsam Songs aufgenommen. In den 80ern zum Beispiel Don't Stand Another Chance. Und in den 90ern, da hätte es der nächste Song werden sollen, Runaway. Der war ursprünglich als Duett für Janet und Michael Jackson gedacht, extra kreiert für die beiden. Aber Michael, der hat diese chillige Popnummer damals nicht so gut gefunden. Er hat lieber den Track Scream ausgewählt. Wahrscheinlich, weil er 93, 94 eine echt harte Zeit durchgemacht hat. Da ging es in seinem Leben ziemlich turbulent zur Sache, deswegen hat es nicht überrascht, dass er lieber einen aggressiveren Beat mit seiner Schwester ausgewählt hat für ihr Duett. Also ist Runaway für Janet Jackson ein Solo-Projekt geblieben. Sie selbst war damals in einer sehr guten und glücklichen Verfassung und das hört man auch im fröhlichen Pop-Hip-Hop-Sound des Songs. Janet Jackson hat Runaway zu was ganz Besonderem gemacht. Mit Einflüssen afrikanischer und asiatischer Musik und am Ende dadurch bricht sie auch noch die vierte Wand und spricht mit uns, dass sie den Ton wohl nicht so ganz getroffen hat und das nicht so gut gelaufen ist mit der Aufnahme. Also ein klasse Solo-Erfolg von Janet Jackson, einer der besten Hits aller Zeiten bei Antenne NRW. Und Grüße zu euch ins Homeoffice, falls ihr da gerade seid. Denkt dran, so in den nächsten Minuten, da könnten schon die ersten Paketboten klingeln, falls ihr was bestellt habt.

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1: Das ist euer Start rein in den Freitag. Guten Morgen bei Antenne NRW. Monheim am Rhein war mal eine reiche Stadt. Heute sitzt man dort auf dem größten Schuldenberg in Nordrhein-Westfalen und eröffnet am Abend einen etwa 170 Millionen Euro teuren Konzertsaal, die Kulturraffinerie K714. Damit habe Monheim die Chance, überregional bekannt zu werden, sagt die Bürgermeisterin. Dann brennt es aktuell auf einem Schrottplatz in Essen-Katernberg. Die Feuerwehr warnt vor starkem Rauch in der Umgebung. Und zwei Tage voller Konzentration, permanenter Bewegung und körperlicher Grenzerfahrung ohne Schlaf. Genau dieser extremen Herausforderung stellen sich vier Spieler in einem Remscheider Paddle Center. Heute und morgen wollen sie den bestehenden Weltrekord für das längste Paddle-Match der Welt knacken. Vom Mindener Land bis ins Hochsauerland. 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

Jetzt ist es gleich 9:30. Ich wünsche euch einen schönen Freitagmorgen bei uns. Am Wochenende, da muss es ja nicht immer das Kaffee trinken mit den Eltern sein, sondern unternehmt lieber doch mal was gemeinsam mit den Eltern. Es ist wieder einiges geboten. Mehr dazu gleich um 9:40 Uhr hier in unseren Wochenendtipps.

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1: Ich bin Moritz Einzel, guten Morgen. Schwerer Unfall in der Kölner Innenstadt. Eine 60-jährige Kleinbusfahrerin soll laut Zeugen einen vorfahrtsberechtigten E-Scooterfahrer erfasst und mutmaßlich überrollt haben. Der 31-Jährige wurde lebensgefährlich verletzt und wird derzeit notoperiert. Ein Spezialteam der Polizei rekonstruiert den Unfall mit Drohne. Der Flughafen Düsseldorf wird besser an den Nahverkehr angebunden. Die neuen Stadtbahnlinien U80 und U81 verbinden künftig das Terminal mit Innenstadt, Hauptbahnhof, Messe und Merkur-Spielarena inklusive neuer Brücke über B4 und A44. Ministerpräsident Wüst und Oberbürgermeister Keller eröffnen heute den ersten Bauabschnitt. Infos zum Projekt gibt es am Nachmittag direkt an Station Terminal C.
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1: Heute ziehen dichte Wolken auf. Ab Mittag kommen von Norden her dann Schauer. Es sind auch einzelne Gewitter möglich. Dazu 22 Grad im Norden und bis 26 Grad im Süden. Der Samstag bringt erst Regen und im Laufe des Tages zunehmend Sonne.
2: Jetzt das Aktuellste aus der Antenne NRW Verkehrszentrale. Achtung, auf der A1 Hansa-Linie Osnabrück Richtung Münster zwischen Lengerich und Ladbergen, da ist eine ungesicherte Unfallstelle. Auf der A4 Herlen-Aachen Richtung Köln zwischen Kreuz Köln West und Köln-Eiffeltor steht ihr im Stau, plant mindestens 8 Minuten mehr ein. Auf dem Kölner Ring, der A4 Köln Richtung Herlen-Aachen zwischen Dreieck Köln-Heumer und Kreuz Köln Süd braucht ihr etwa 6 Minuten länger. Auf der A40 Dortmund Richtung Duisburg zwischen Gelsenkirchen Süd und dem Dreieck Essen-Ost habt ihr stockenden Verkehr. Habt ihr mehr entdeckt, dann gebt gern Bescheid per WhatsApp an die 0160 339 7000.
0: 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Marc Neugebauer macht Urlaub. 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
3: 10 Tage hat er noch Zeit, sich zu erholen, dann legt er wieder los. Aber heute mache ich das nochmal. Bring euch bestens gelaunt rein in den Freitag und freue mich, dass ihr mit dabei seid. Schönen guten Morgen. Die größten Stars und ihre besten Hits, die haben wir selbstverständlich auch heute bei uns. Und die sorgen auch für Wochenend-Vibes.
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0: von Loy aus Mannheim in Baden-Württemberg. Red Eyes, das sind die besten Hits aller Zeiten. Ich wünsche euch einen schönen Freitagmorgen. Als nächstes ein 80er-Banger von den Pointer Sisters. Jetzt aber erstmal gibt's für euch den Blick aufs Wochenende. Was könnt ihr da so unternehmen?
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0: Von heute bis Sonntag wird Bad Godesberg zur Bühne für eine Zeitreise in die 1920er Jahre. Zwischen Dreitsprunnen, Kurpark und der Konzertmuschel gibt es Musik, Tanz, Swing und Charleston und einen literarischen Abend sowie historische Fahrzeuge, Kinderspiele, Führungen und eine Feuershow. Heute und morgen ist der Eintritt frei, alles im Stil der 1920er Jahre. Da erfahrt ihr dann auch, wie die Stadt zu ihrem Bad gekommen ist. Und parken ist auch ganz easy, nämlich kostenlos in der neu benannten City Garage Bad Godesberg. Dann geht es los heute mit der Mörser Kirmes, einem der größten Volksfeste am linken Niederrhein. Das fünftägige Spektakel in der Mörser Innenstadt bietet jede Menge Spaß und Abwechslung durch mehr als 200 Schausteller mit ihren Fahrgeschäften, Spielbuden und Gastroangeboten. Zum fröhlichen Feiern laden mehrere Partyzonen mit Live- und DJ-Musik ein. Los geht's heute mit dem traditionellen Fahnenmarsch und dem Fassanstich durch die Bürgermeisterin. Und ein besonderes Highlight der Mörser Kirmes ist das Feuerwerk, das den Nachthimmel in lebendigen Farben erleuchtet. Leuchtet und das Fest mit einem spektakulären

0: Bayern-Finale krönt. Und zum siebten Mal wird die Aggertalsperre im Oberbergischen zum Austragungsort für einen Schwimmwettkampf, die Freiwassermeisterschaften 2026. Morgen und am Sonntag treten hier rund 570 Schwimmer in den unterschiedlichsten Disziplinen gegeneinander an. Am Wochenende wird neben der internationalen deutschen Meisterschaft der Masters für Schwimmer ab 20 Jahren auch die internationale offene Bezirksmeisterschaft Aachen-Mittelrhein ausgetragen. Auch Kurzentschlossene können spontan teilnehmen und sich noch bis eine Stunde vor Wettkampfstart anmelden. Wer es von euch weniger sportlich mag, der kann auch einfach nur zum Zuschauen hinkommen. Zahlreiche Parkmöglichkeiten sowie Essen und Getränke gibt's am und um den Jugendzeltplatz an der Aggertalsperre ab 8 Uhr morgen früh. Wir wünschen euch ein schönes Wochenende.
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0: Happy Ending. Euer Freitagmorgen ist das. Guten Morgen bei uns bei Antenne NRW. In den Kreisen Soest und Hochsauerland flammt die Diskussion um einen Nationalpark wieder auf. Der Förderverein Nationalpark Arnsberger Wald will eine breite gesellschaftliche Diskussion anstoßen. Anders als in Siegen-Wittgenstein ist die kommunalpolitische Ebene aktuell aber noch nicht einbezogen. Dann wird nach langer Pause die Emscher Lippehalle bald wieder zur Eishalle. Der Termin für die Wiedereröffnung morgen in 2 Wochen, also am 19. September. Und der deutsche Käsemarkt in Nieheim findet alle 2 Jahre statt, immer in den geraden Jahren. Von heute bis Sonntag gibt's wieder hunderte Käsesorten zu entdecken und zu probieren. Mehr als 60.000 Besucher werden in der Stadt erwartet. Nachrichten auf den Punkt gebracht hat unser Team für euch. 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

Guten Morgen wünsche ich euch um kurz vor 10. Es geht aufs Wochenende zu. Ich hoffe, ihr seid bald drin. Josephine Petzold unterstützt euch dabei bei den letzten Stunden bei der Arbeit. Jetzt gleich dann ab 10 hier mit den besten Hits aller Zeiten. Mein Name ist Marc Moosbrugger und ich freue mich schon auf die dritte und letzte Urlaubsvertretungswoche. Auch nächste Woche, jeden Morgen ab 6. Hören wir uns wieder.

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1: Ich bin Moritz Einzel. Es ist ein Lichtblick, mehr als eine Woche nach der katastrophalen Sturzflut im Himalaya. Retter haben zwei Arbeiter lebend aus einem Tunnel eines Wasserkraftwerks geborgen. Beide Männer seien stabil, hieß es. Sie wurden ins Krankenhaus nach Kathmandu geflogen. Infolge der Sturzflut kamen in Nepal und Tibet mehr als 1300 Menschen ums Leben. Tausende werden noch vermisst. Die Serie von Sabotagefällen an Umspannwerken geht weiter. Auch an einem Stromverteiler in Dormagen ist jetzt ein verdächtiger Gegenstand gefunden worden. Es könnte sich laut Ermittlern um eine Abschussvorrichtung handeln. In einem Bekennerschreiben werden auch weitere bereits bekannte Vorfälle an Umspannwerken in Nordrhein-Westfalen und auch in Brandenburg erwähnt. Auch an einem Umspannwerk im Landkreis Oldenburg in Niedersachsen läuft seit der Nacht ein Polizeieinsatz. Ein 31 Jahre alter E-Scooter-Fahrer ist bei einem Verkehrsunfall in der Kölner Innenstadt lebensgefährlich verletzt worden und musste notoperiert werden. Nach Polizeiangaben war eine 60-jährige Kleinbusfahrerin gestern auf der Dagobertstraße in Richtung Rheinufer unterwegs, als es im Kreuzungsbereich zu dem Unfall kam. Laut Zeugen soll die Frau den vorfahrtsberechtigten E-Scooter-Fahrer erfasst und dabei mutmaßlich überrollt haben. Tennisprofi Alexander Zverev hat bei den US Open die dritte Runde erreicht. Aber das Zweitrundenmatch gegen Quentin Alice aus Frankreich, das war ein ganz hartes Stück Arbeit. Wie schon in Runde 1 brauchte Zverev 5 Sätze fürs Weiterkommen. Also Titelform ist das noch nicht beim 29-Jährigen. Zverevs nächster Gegner ist der Chilene Alejandro Tabilo.
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1: Heute ziehen dichte Wolken auf. Ab Mittag kommen von Norden her dann Schauer. Es sind auch einzelne Gewitter möglich. Dazu 22 Grad im Norden und bis 26 Grad im Süden. Der Samstag bringt erst Regen und im Laufe des Tages zunehmend Sonne.
2: Jetzt das Aktuellste aus der Antenne NRW Verkehrszentrale. Achtung, auf der A1 Köln Richtung Dortmund zwischen Köln-Niehl und Kreuz Leverkusen West. Auf der Leverkusener Brücke ist auf dem rechten Fahrstreifen noch nichts abgesichert. Auch auf der A1 Hansa-Linie Osnabrück Richtung Münster zwischen Lengerich und Ladbergen hat es gekracht. Fahrt da bitte besonders vorsichtig. Auf der A59 Dienstlaken Richtung Duisburg zwischen Duisburg-Althamborn und dem Kreuz Duisburg braucht ihr im Stau rund 25 Minuten länger. Auf der A4 Herlen-Aachen Richtung Köln zwischen dem Kreuz Köln-West und Köln-Eiffeltor dauert es ungefähr 6 Minuten länger. Habt ihr mehr entdeckt, dann gebt gern Bescheid per WhatsApp an die 0160 339 7000.
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4: Zack, und da ist die Woche auch schon wieder rum. Ja, wunderschönen Freitag wünsche ich euch. Ich erinnere mich noch, ich hatte mal einen Ferienjob. Ich verschweige jetzt mal wo, weil ich nicht möchte, dass sich irgendein Berufszweig angegriffen fühlt. Für mich war es auf jeden Fall nichts. Da habe ich wirklich im Sekundentakt auf die Uhr geguckt und gedacht, oh mein Gott, die Zeit, die vergeht einfach nicht. Ganz anders ist das ja im Urlaub. Zzt. Da ist die Woche ganz, ganz schnell vorbei. Woran liegt das aber? Finden wir gleich zusammen raus. Vorher zwei der besten Hits aller Zeiten. Ich bin Josephine Petzold. Schönen Freitag.

0: Ja, wo ist er denn? Der Husband Ray war das hier bei Antenne NRW. Schönen Freitagvormittag. Gerade haben wir doch noch alle am Strand gelegen oder am Pool und plötzlich sitzt man schon wieder im Auto oder auf dem Flieger nach Hause oder am Bürotisch und ist zurück im Alltag. Ja, der Urlaub, der rauscht gefühlt an einem vorbei, was man von einer Arbeitswoche jetzt nicht unbedingt behaupten kann. Aber warum ist das so, Julia Wasselkopf?
1: Unser Gehirn misst Zeit nicht objektiv in Minuten und Stunden, sondern nach Eindrücken. Im Alltag läuft vieles automatisiert ab. Wir fahren bekannte Strecken, sitzen am Schreibtisch, tun Dinge, die wir 100-mal schon gemacht haben. Das kann oft langweilig sein und Langeweile zieht sich wie Kaugummi. Im Urlaub passiert eins nach dem anderen. Wir erleben so viel Neues und unser Gehirn hat gar keine Zeit, sich zu langweilen. Und dann noch die ganzen Emotionen, die wir dabei fühlen. Da ist der Urlaub ruckzuck vorbei.
0: Ja, dann am besten lange von den Erinnerungen zehren. 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Super.

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1: Heute ziehen dichte Wolken auf. Ab Mittag kommen von Norden her dann Schauer. Es sind auch einzelne Gewitter möglich. Dazu 22 Grad im Norden und bis 26 Grad im Süden. Der Samstag bringt erst Regen und im Laufe des Tages zunehmend Sonne.
2: Jetzt das Aktuellste aus der Antenne NRW Verkehrszentrale. Achtung, auf der A1 Köln Richtung Dortmund zwischen Köln-Niehl und Kreuz Leverkusen West. Auf der Leverkusener Brücke ist auf dem rechten Fahrstreifen noch nichts abgesichert. Auch auf der A1 Hansa-Linie Osnabrück Richtung Münster zwischen Lengerich und Ladbergen hat es gekracht. Fahrt da bitte besonders vorsichtig. Auf der A59 Dienstlaken Richtung Duisburg zwischen Duisburg-Althamborn und dem Kreuz Duisburg braucht ihr im Stau rund 25 Minuten länger. Auf der A4 Herlen-Aachen Richtung Köln zwischen dem Kreuz Köln-West und Köln-Eiffeltor dauert es ungefähr 6 Minuten länger. Habt ihr mehr entdeckt, dann gebt gern Bescheid per WhatsApp an die 0160 339 7000.
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Eagle Eye Cherry am Freitagvormittag. Hier ist Antenne NRW. Der September ist angelaufen, ja, und neuer Monat heißt auch neue Streaming-Tipps. Ob Netflix, Prime, Video, Apple TV oder Disney Plus, wir checken, was es an Neuigkeiten in dieser Woche so gibt für euch. Im September läuft nämlich jetzt zum Beispiel bei Netflix Dune Part 2. Amazon zeigt den Film The Runner, bei Disney Plus läuft Star Wars, The Mandalorian and Grogu und bei Apple TV

0: kann man einen neuen Actionfilm namens Mayday mit Ryan Reynolds streamen. Ja, worum geht's bei den Filmen? US-Navy-Pilot Troy Kelly ist während des Kalten Kriegs auf einer Mission über sowjetischem Gebiet, als seine Maschine getroffen wird. Er kann sich mit dem Schleudersitz retten und verliert bei der harten Landung aber das Bewusstsein. Als er wieder zu sich kommt, da liegt er plötzlich gefesselt auf einem Bett in einer Holzhütte.
1: Sie befinden sich jetzt im sowjetischen Luftraum.
2: Mayday!
3: Ah gut, Sie sind noch nicht tot.
4: Wer sind Sie?
3: Warum bin ich gefesselt?
4: Damit Sie während der Operation ruhig sind.
3: Operation? Was soll das heißen?
4: Ich musste eine Arterie flicken. Sie haben viel geschrien, aber das war mein Fehler. Ich konnte Ihnen keine richtige Narkose geben.
3: Okay, und was hat das mit all dem Amerika-Zeug auf sich?
4: Das wird Sie vielleicht schockieren, aber ich bewundere Ihr Land unheimlich. Ihre Demokratie, Ihre Kultur und Ihre Filme und Ihr Essen. Ich war noch nie bei McDonald's, aber ich glaube, ich würde es lieben.
3: Oh, wirklich? Wenn du dir vorstellen kannst, soll ich jetzt echt los. Ich bin hinter den feindlichen Linien. Wirst du mir helfen?
4: Die Rote Armee wird bereits nach dir suchen.
3: Bist du bereit?
5: Nein.
6: Wir müssen fliehen.
7: Bin kein Russland-Fan.
8: Ach, Krasiva.
4: Sie ist von einem Escort-Service.
3: Aha.
4: Hoffen wir, dass es bloß das Vorspiel ist und sie nach oben gehen, um den Geschlechtsakt zu vollziehen.
3: Du versenkst gleich mein Ohr mit der Hitze deines Atems.
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0: Antenne NRW am Freitagvormittag. Ich habe jetzt die Schlagzeilen des Tages für euch. In NRW steht erneut ein Umspannwerk unter Sabotageverdacht, nachdem ein verdächtiger Gegenstand in Dormagen entdeckt wurde. Die Polizei prüft derzeit ein aufgetauchtes Bekennerschreiben und schließt verfassungsfeindliche Hintergründe nicht aus. Zudem sorgt ein Asylskandal im Landtag für Schlagzeilen, bei dem es um rund 12.000 Strafverfahren gegen ausreisepflichtige Migranten geht. Gewerkschaften sprechen in diesem Zusammenhang von einem schweren politischen Versagen der Behörden. Mehr dazu jederzeit auf unserer Homepage antenne.nrw. Gleich um 11 hört ihr dann die ausführlichen Nachrichten.
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1: Ich bin Stefan Schütz. Die Serie von Sabotagefällen an Umspannwerken dauert an. Auch an einem Stromverteiler in Dormagen ist ein verdächtiger Gegenstand gefunden worden. Ermittlern zufolge könnte es eine Abschussvorrichtung sein. In einem Bekennerschreiben werden auch weitere bereits bekannte Vorfälle an Umspannwerken in NRW und Brandenburg erwähnt. Die Polizei überprüft auch einen Standort in Weißweiler bei Aachen und ein Umspannwerk in Niedersachsen. Es ist ein Lichtblick, mehr als eine Woche nach der katastrophalen Sturzflut im Himalaya. Retter haben zwei Arbeiter lebend aus einem Tunnel eines Wasserkraftwerks geborgen. Beide Männer seien stabil, hieß es, sie wurden ins Krankenhaus geflogen. Infolge der Sturzflut kamen in Nepal und Tibet mindestens 1.300 Menschen ums Leben, allerdings werden Tausende weiterhin vermisst. Am Sonntag wird in Sachsen-Anhalt gewählt. AfD-Spitzenkandidat Siegmund hat nochmal unterstrichen, er will nur dann Ministerpräsident werden, wenn seine Partei die absolute Mehrheit holt. Im ZDF sagte Siegmund, die Menschen müssten wieder Vertrauen in die Politik fassen.
2: Und deswegen sage ich ganz klar, nach der Wahl muss das umgesetzt werden, was ich vorher angekündigt habe. Das kann ich mit aktuell keinem anderen. Das sind die Leute, die Deutschland aktuell dahin gebracht haben, wo es sich befindet. Wie soll ich mit solchen Leuten Deutschland oder Sachsen-Anhalt hier retten? Deswegen müssen wir es alleine machen und deswegen die absolute Mehrheit.
1: Laut Umfragen hat die AfD gute Chancen, in Sachsen-Anhalt mit mehr als 40% der Stimmen stärkste Kraft zu werden. Bei einem Verkehrsunfall in der Kölner Innenstadt ist ein 31-Jähriger auf einem E-Scooter lebensgefährlich verletzt worden. Der Mann musste notoperiert werden. Nach Polizeiangaben war eine 60-jährige Kleinbusfahrerin gestern auf der Dagobertstraße in Richtung Rheinufer unterwegs, als es im Kreuzungsbereich zu dem Unfall kam. Laut Zeugen soll die Frau den E-Scooterfahrer erfasst und überrollt haben. Der 31-Jährige hatte wohl Vorfahrt. Tennisprofi Alexander Zverev hat bei den US Open die dritte Runde erreicht, aber das Zweitrundenmatch gegen den Franzosen Alice war ein ganz hartes Stück Arbeit. Wie schon in Runde 1 brauchte Zverev 5 Sätze fürs Weiterkommen. Zverevs nächster Gegner ist der Chilene Alejandro Tabilo.
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1: Dichte Wolken legen sich über Nordrhein-Westfalen. Von Norden her kommen Schauer und auch einzelne Gewitter sind möglich. Dazu haben wir 22 Grad im Norden und bis 26 Grad im Süden. Der Samstag bringt erst Regen und im Laufe des Tages zunehmend Sonne.
3: Jetzt das Aktuellste aus der Antenne NRW Verkehrszentrale. Vorsicht auf der A1 Hansa-Linie Osnabrück Richtung Münster zwischen Lengerich und Ladbergen. Da ist eine Unfallstelle noch nicht gesichert. Auf der A1 Köln Richtung Euskirchen zwischen Hürth und dem Kreuz Bliesheim steht ihr rund 14 Minuten länger. Auf dem Kölner Ring der A4 Köln Richtung Herlen-Aachen zwischen dem Kreuz Köln-Gremberg und dem Kreuz Köln-Süd braucht ihr etwa 7 Minuten mehr. Auf der A44 Kassel Richtung Dortmund zwischen dem Kreuz Werl und Unna Ost ist stockender Verkehr. Habt ihr mehr entdeckt, dann gebt gern Bescheid per WhatsApp an die 0160 339 7000.
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5: 11 Uhr und 3 Minuten. Schön, dass wir den Freitagvormittag zusammen verbringen. Das lohnt sich, ja. Das lohnt sich unbedingt, denn ich habe gleich die besten Veranstaltungstipps für euch für dieses Wochenende in NRW. Also bleibt unbedingt dran und genießt zusammen vorher mit mir die besten Hits aller Zeiten. Mit dabei Pink Cover Me in Sunshine. Ja, und so wird übrigens auch das Wochenende schön sonnig. Und jetzt vorher Robin Gibb mit Juliet. Ich bin Josephine Petzold. Wunderschönen Vormittag.

0: Cover Me in Sunshine. Pink war das bei Antenne NRW. Schönen Freitag. Noch nichts vor am Wochenende. Ja, dann wird's aber Zeit, den Kalender zu füllen. Und zwar mit ziemlich guten Gründen, das Haus zu verlassen. Am Wochenende in Bad Godesberg ist es zum Beispiel sehr historisch. Dort wird 100 Jahre Bad Godesberg gefeiert. Mit Musik, historischen Fahrzeugen, Walking Acts und einer Zeitreise in die 1920er Jahre. Rund um den Dreisprung, Kurpark und die Konzertmuschel. Der Eintritt ist frei und es darf auch kostenlos geparkt werden. In Karst wird an diesem Wochenende ebenfalls ordentlich aufgefahren. Bis Sonntag steigt Karst Total mit mehr als 50 Bands und Künstlern auf drei Bühnen, unter anderem Modern Talking Reloaded, und es gibt auch ein Höhenfeuerwerk. Am Sonntag steht dann Anna-Maria Zimmermann auf der Bühne. Und wenn ihr lieber Festival statt Stadtfestluft schnuppern wollt, dann ab nach Witten zum Zeltfestival Ruhr am Kemnader See. Das Festival, das läuft zwar schon länger, aber am Sonntag gibt es jetzt zum Abschluss nochmal ordentlich Programm. Für Familien gibt es ebenfalls da Angebote, zum Beispiel eine tierische Kinderdisco mit Volker Rosin. Viel Spaß bei allem, was ihr vorhabt, und nicht vergessen, nehmt uns mit.
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1: Dichte Wolken legen sich über Nordrhein-Westfalen. Von Norden her kommen Schauer und auch einzelne Gewitter sind möglich. Dazu haben wir 22 Grad im Norden und bis 26 Grad im Süden. Der Samstag bringt erst Regen und im Laufe des Tages zunehmend Sonne.
2: Jetzt das Aktuellste aus der Antenne NRW Verkehrszentrale. Vorsicht auf der A1 Hansa-Linie Osnabrück Richtung Münster zwischen Lengerich und Ladbergen, da ist eine Unfallstelle noch nicht gesichert. Auf der A1 Köln Richtung Euskirchen zwischen Hürth und dem Kreuz Bliesheim steht ihr rund 14 Minuten länger. Auf dem Kölner Ring der A4 Köln Richtung Herlen-Aachen zwischen dem Kreuz Köln-Gremberg und dem Kreuz Köln-Süd braucht ihr etwa 7 Minuten mehr. Auf der A44 Kassel Richtung Dortmund zwischen dem Kreuz Werl und Unna Ost ist stockender Verkehr. Habt ihr mehr entdeckt, dann gebt gern Bescheid per WhatsApp an die 0160 339 7000.
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1: 4. September 1989. Kaoma steigen mit Lambada in die Charts ein. Viele erinnern sich noch dran, Ende der 80er, da schwappt eine riesige Tanzwelle von Brasilien zu uns rüber. Der Lambada hat die Welt erobert. Und das zuallererst mal dank eines brasilianischen Radio-DJs. Der überlegt sich nämlich schon in den 70ern einen einheitlichen Namen für die ganzen lateinamerikanischen Tanzstile, von denen er immer Songs in seinen Sendungen spielt. Und so entsteht der Name Lambada. Heißt so viel wie Hieb oder Klaps. Einige Songs werden dazu geschrieben, vor allem von einigen spanisch sprechenden Musikern. Ende der 80er wird dann ein französisches Produzententeam auf den Lambada-Hype aufmerksam. Sie suchen sich eine Gruppe aus Musikern und Tänzern zusammen und gründen die Band Kaoma. Sie covern einen der bekanntesten bolivianischen Songs rund um diesen Tanz. Dummerweise nehmen sie ungefragt einfach den spanischen Text, lassen ihn auf Portugiesisch übersetzen und machen daraus ihre eigene Lambada-Version. Die Sache geht vor Gericht und die bolivianische Band gewinnt. Und trotzdem, wenn man heute Lambada hört, hat in den Köpfen der meisten Leute doch wahrscheinlich eher Kaoma gewonnen.

0: Einen schönen Freitagmittag wünsche ich euch. Ihr hört Antenne NRW jetzt mit den Top-Themen des Tages. Ein radikaler Stadtentwicklungsplan könnte das Gesicht von Köln für immer verändern. Architekt Paul Böhm schlägt vor, den Hauptbahnhof vom Dom wegzuverlegen und die frei gewordene Fläche für einen riesigen Park zu nutzen. Der Deutsche Wetterdienst warnt am heutigen Freitag vor kräftigen Regenschauern und schweren Sturmböen in ganz NRW. Ab dem Wochenende zieht das Unwetter jedoch ab und macht Platz für sonniges Spätsommerwetter. Mehr dazu jederzeit auf unserer Homepage antenne.nrw und die Nachrichten und das ausführliche Wetter hört ihr hier gleich um 12.
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1: Ich bin Stefan Schütz. In europäischen Haushalten schlummern in alter Unterhaltungselektronik und Haushaltsgeräten hohe Rohstoffwerte. Die summieren sich auf 65 Milliarden Euro. Die Studie wurde unter anderem von der Beratungsfirma BCG durchgeführt. Dem Bericht zufolge landen jährlich rund 1,6 Millionen Tonnen kritischer und strategischer Rohstoffe wie Kupfer, Aluminium, Lithium, Kobalt oder seltene Erden in neu auf den EU-Markt gebrachten Geräten. Etwa jeder neunte Erwerbstätige in Deutschland wünscht sich eine andere Arbeitszeit. Laut Behördenangaben wollen 3,8 Millionen Beschäftigte weniger arbeiten, 1,5 Millionen dagegen mehr. Wer kürzer arbeiten möchte, hat im Schnitt eine Wochenarbeitszeit von fast 41 Stunden und wünscht sich eine Reduzierung um gut 10 Stunden. Attacken auf die Stromversorgung halten die Ermittler auf Trab. Aktuell überprüft die Polizei ein Umspannwerk in Weißweiler bei Aachen. Der Hinweis auf diesen Ort kam laut Polizei durch ein Bekennerschreiben, Diana Kramer berichtet.
2: Schon nach den Vorfällen vom Dienstag in NRW und Südbrandenburg hatten die Ermittler einen möglichen Zusammenhang vermutet. Jetzt sollen offenbar wieder Abschussvorrichtungen mit Zeitschaltuhren für selbstgebaute Raketen entdeckt worden sein. Verfasser des Bekennerschreibens, das an die Taz ging, soll eine Einzelperson sein, laut Polizei aus Protest gegen die Nutzung fossiler Brennstoffe.
1: Regierungskrise in Thüringen. 9 weitere Abgeordnete des BSW wollen die Landtagsfraktion und die Partei verlassen. Darunter sind auch die 3 BSW-Minister. Schon vorgestern waren 3 Abgeordnete ausgetreten, um mit einer neuen Partei eine parlamentarische Gruppe zu bilden. Wie es jetzt mit der Brombeer-Koalition in Thüringen aus CDU, BSW und SPD weitergeht, ist unklar. In Aachen-Eilendorf sind mehrere Autos in Brand geraten. Die Polizei entdeckte nach eigenen Angaben in der Nacht zunächst 2 brennende Fahrzeuge. Wenig später fanden Beamte im selben Stadtteil ein weiteres sowie einen stark beschädigten Wagen. Die Brandursache ist bislang unklar.
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1: Es ziehen wieder Gewitter über das Land, die Schauer ziehen von Nord bis Süd, die Temperaturen 20 bis 27 Grad. Es kann stürmisch werden, in der Nacht bleibt es zunächst regnerisch, erst gegen morgen wird es oft klar und trocken, es kühlt ab auf Werte zwischen 15 und 10 Grad. Morgen erst sonnig, später sind im äußersten Norden Schauer möglich, bei 19 bis 23 Grad.
3: Jetzt das Aktuellste aus der Antenne NRW Verkehrszentrale. Vorsicht auf der A1 Hansa-Linie Osnabrück Richtung Münster zwischen Lengerich und Ladbergen, da ist eine Unfallstelle noch nicht gesichert. Und auf der A3 Frankfurt Richtung Köln zwischen Siebengebirge und Kreuzbronn-Siegburg hat es auch gekracht. Der rechte Fahrstreifen und der Standstreifen sind kurz vor dem Kreuzbronn-Siegburg betroffen. Auf der A1 Köln Richtung Euskirchen zwischen Hürth und Kreuz-Bliesheim steht ihr im Stau, plant etwa 18 Minuten mehr ein. Auf der A4 Herlen-Aachen Richtung Köln zwischen Kreuz Köln-West und Köln-Eiffeltor dauert es ungefähr 9 Minuten länger. Habt ihr mehr entdeckt, dann gebt gern Bescheid per WhatsApp an die 0100 60 339 7000.
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5: So, das letzte Mittagspäuschen dieser Woche. Einen wunderschönen Freitagmittag wünsche ich euch. Wir haben kurz nach 12 und falls ihr überlegt, was es heute Mittag für euch zum Essen gibt, ich will ja nur mal erwähnen, heute ist bundesweiter Tag der Currywurst. Also, warum denn nicht? Dazu als Nachtisch die besten Hits aller Zeiten, kredenzt von uns Leonie gleich für euch und jetzt die Bee Gees mit Secret Love. Ich bin Josephine Petzold. Schönen Mittag.

Wunderschönen Freitag mit Antenne NRW. Jetzt zurück in die 80er zu Whitesnake und Here I Go Again. Ja, Frontmann David Coverdale, der hat ja vor einem guten halben Jahr ganz, ganz unspektakulär verkündet: So, das war's. Ich bin jetzt raus. Ja, kein Abschiedskonzert, nichts. Ja, warum nicht? Im Radio geht's auf jeden Fall weiter mit ihm. Hier ist er jetzt bei Antenne NRW. Whitesnake mit Here I Go Again. Schönen Freitag.

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1: Es ziehen wieder Gewitter über das Land, die Schauer ziehen von Nord bis Süd, die Temperaturen 20 bis 27 Grad. Es kann stürmisch werden, in der Nacht bleibt es zunächst regnerisch, erst gegen morgen wird es oft klar und trocken, es kühlt ab auf Werte zwischen 15 und 10 Grad. Morgen erst sonnig, später sind im äußersten Norden Schauer möglich, bei 19 bis 23 Grad.
2: Jetzt das Aktuellste aus der Antenne NRW Verkehrszentrale. Vorsicht auf der A1 Hansa-Linie Osnabrück Richtung Münster zwischen Lengerich und Ladbergen, da ist eine Unfallstelle noch nicht gesichert. Und auf der A3 Frankfurt Richtung Köln zwischen Siebengebirge und Kreuz Bonn-Siegburg hat es auch gekracht. Der rechte Fahrstreifen und der Standstreifen sind kurz vor dem Kreuz Bonn-Siegburg betroffen. Auf der A1 Köln Richtung Euskirchen zwischen Hürth und Kreuz Bliesheim steht ihr im Stau, plant etwa 18 Minuten mehr ein. Auf der A4 Herlen-Aachen Richtung Köln zwischen Kreuz Köln-West und Köln-Eiffeltor dauert es ungefähr 9 Minuten länger. Habt ihr mehr entdeckt, dann gebt gern Bescheid per WhatsApp an die 0100 60 339 7000.
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0: Einen wunderschönen Freitag wünsche ich euch. Hier ist Antenne NRW jetzt mit einem ganz fixen News-Update für euch. Der Skandal um die sogenannte Coesfelder Liste weitet sich landesweit immer weiter aus. Das Landeskriminalamt ermittelt mittlerweile in rund 12.000 Strafverfahren gegen ausreisepflichtige Menschen in NRW. Unterdessen sorgt eine kühne Vision für Gesprächsstoff. Der Kölner Hauptbahnhof soll nach den Plänen eines renommierten Architekten aus der Innenstadt verlegt werden. Die bisherigen Gleisanlagen am Dom können dadurch Platz für neue grüne Stadtquartiere machen. 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
1: Ich bin Stefan Schütz. In Berlin werden auf der IFA ab heute die neuesten Techniktrends präsentiert. Im Mittelpunkt steht der smarte Haushalt mit Geräten, die unter anderem helfen sollen, Energie zu sparen. Uli Reitinger berichtet.
2: Der KI-unterstützte Backofen identifiziert mehr als 100 Gerichte automatisch und schlägt die passenden Einstellungen vor. Ein Bräunungssensor erkennt, wann die Frühstücksbrötchen fertig sind. Die Geschirrspüler der neuesten Generation erkennen, wie viel und welches Geschirr drin ist und wählen den passenden Spülgang.
1: In Europas Haushalten liegen alte Handys, Toaster und Co. einfach so in Schränken und Kellern und darin stecken Rohstoffe im Wert von 65 Milliarden Euro. Das zeigt eine Studie unter anderem von der Beratungsfirma BCG. Jährlich kommen laut dem Bericht rund 1,6 Millionen Tonnen kritischer Rohstoffe wie Kupfer, Aluminium, Lithium, Kobalt oder seltene Erden in neuen Geräten auf den EU-Markt. Rohstoffe, die eigentlich viel öfter recycelt werden könnten. Zu den jüngsten Attacken auf das Stromnetz liegt den Ermittlern ein Bekennerschreiben vor. Als Verfasser wird ein Mann aus Gevelsberg im Ennepe-Ruhr-Kreis genannt, nach ihm wird gefahndet. Mehrere Medien berichten, dass als Motiv für die Taten der Kampf gegen fossile Energieträger genannt werde. Aktuell wird das Umfeld des Kraftwerks Weißweiler bei Aachen untersucht. Der Düsseldorfer Flughafen wird verkehrstechnisch besser angebunden. Eine neue Stadtbahnbrücke über B4 und A44 verbindet den größten Flughafen Nordrhein-Westfalens direkt mit der Stadtbahn. Jetzt haben Ministerpräsident Wüst und OB Keller den ersten Bauabschnitt der Linien U80 und U81 eröffnet. Die U80 soll Terminal, Innenstadt und Hauptbahnhof verbinden. Die U81 führt zur Messe und zur Merkur-Spielarena. Basketballfans, aufgepasst, heute beginnt die Weltmeisterschaft der Frauen und es ist eine Heim-WM. Gespielt wird in zwei Hallen in Berlin. Ab 17.45 Uhr bestreiten die deutschen Basketballerinnen ihr Auftaktspiel gegen Spanien. Weitere Vorrundengegner sind Japan und Mali. Das WM-Endspiel ist am 13. September.
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1: Es ziehen wieder Gewitter über das Land, die Schauer ziehen von Nord bis Süd, die Temperaturen 20 bis 27 Grad. Es kann stürmisch werden, in der Nacht bleibt es zunächst regnerisch, erst gegen Morgen wird es oft klar und trocken, es kühlt ab auf Werte zwischen 15 und 10 Grad. Morgen erst sonnig, später sind im äußersten Norden Schauer möglich, bei 19 bis 23 Grad.
3: Jetzt das Aktuellste aus der Antenne NRW Verkehrszentrale. Vorsicht auf der A1 Dortmund Richtung Köln am Kreuz Leverkusen in der Überleitung zur A3 Richtung Köln. Da ist nach einem Unfall noch nichts gesichert, ein Fahrstreifen ist blockiert. Auf der A4 Herlen-Aachen Richtung Köln zwischen dem Kreuz Köln-West und Köln-Eiffeltor braucht ihr rund 20 Minuten länger. Auf der A1 Köln Richtung Münster zwischen Hagen-Nord und Unna plant etwa 17 Minuten mehr ein. Auf der A61 Mönchengladbach Richtung Koblenz zwischen Miel und der Auffahrt Grafschaft Ringen dauert es ungefähr 14 Minuten länger. Habt ihr mehr entdeckt, dann gebt gern Bescheid per WhatsApp an die 0160 339 7000.
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5: Uselig ist es ja heute nochmal. Kurz nach eins haben wir einen schönen Freitagmittag, wünsche ich euch. Ja, heute könnt ihr euch nochmal zu Hause einigeln, bevor ihr dann am Wochenende schön NRW unsicher macht und den Sonnenschein genießt. Aber ja, heute getrost vielleicht mal zu Hause bleiben und ein bisschen schön sich vor die Glotze schmeißen. Passend dazu habe ich gleich Streaming-Tipps für euch von Amazon, Netflix und Co. Also bleibt gerne dran. Vorher zwei der besten Hits aller Zeiten, Milo mit dabei und jetzt Taylor Dane mit Tell It To My Heart. Ich bin Josephine Petzold. Schön Mittag.

0: Ganz entspannt durch den Freitagmittag nur hier bei Antenne NRW. Der September ist angelaufen, ja, und neuer Monat heißt auch neue Streaming-Tipps. Ob Netflix, Prime, Video, Apple TV oder Disney Plus, wir checken, was es an Neuigkeiten in dieser Woche so gibt für euch. Im September läuft nämlich jetzt zum Beispiel bei Netflix Dune Part 2. Amazon zeigt den Film The Runner, bei Disney Plus läuft Star Wars, The Mandalorian and Grogu und bei Apple TV kann man einen neuen Actionfilm namens Mayday mit Ryan Reynolds streamen. Ja, worum geht's bei den Filmen? US-Navy-Pilot Troy Kelly ist während des Kalten Kriegs auf einer Mission über sowjetischem Gebiet, als seine Maschine getroffen wird. Er kann sich mit dem Schleudersitz retten und verliert bei der harten Landung aber das Bewusstsein. Als er wieder zu sich kommt, da liegt er plötzlich gefesselt auf einem Bett in einer Holzhütte.
1: Sie befinden sich jetzt im sowjetischen Luftraum.
2: Ah, gut, Sie sind noch nicht tot.
3: Wer sind Sie? Warum bin ich gefesselt?
2: Damit Sie während der Operation ruhig sind.
3: Operation? Was soll das heißen?
2: Ich musste eine Arterie flicken. Sie haben viel geschrien, aber das war mein Fehler. Ich konnte Ihnen keine richtige Narkose geben.
3: Okay, und was hat das mit all dem Amerika-Zeug auf sich?
2: Das wird Sie vielleicht schockieren, aber ich bewundere Ihr Land unheimlich. Ihre Demokratie, Ihre Kultur und Ihre Filme und die Essen. Ich war noch nie bei McDonald's, aber ich glaube, ich würde es lieben.
3: Oh, wirklich? Wenn du dir vorstellen kannst, soll ich jetzt echt los. Ich bin hinter den feindlichen Linien. Wirst du mir helfen?
2: Die Rote Armee wird bereits nach dir suchen.
4: Bist du bereit?
3: Nein!
5: Wir müssen springen!
6: Bin kein Russland-Fan.
7: Ach, Krasiva.
2: Sie ist von einem Escort-Service.
3: Aha.
2: Hoffen wir, dass es bloß das Vorspiel ist und sie nach oben gehen, um den Geschlechtsakt zu vollziehen.
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1: Es ziehen wieder Gewitter über das Land. Die Schauer ziehen von Nord bis Süd. Die Temperaturen 20 bis 27 Grad. Es kann stürmisch werden. In der Nacht bleibt es zunächst regnerisch. Erst gegen morgen wird es oft klar und trocken. Es kühlt ab auf Werte zwischen 15 und 10 Grad. Morgen erst sonnig. Später sind im äußersten Norden Schauer möglich bei 19 bis 23 Grad.
2: Jetzt das Aktuellste aus der Antenne NRW Verkehrszentrale. Vorsicht auf der A1 Dortmund Richtung Köln am Kreuz Leverkusen in der Überleitung zur A3 Richtung Köln. Da ist nach einem Unfall noch nichts gesichert, ein Fahrstreifen ist blockiert. Auf der A4 Herlen-Aachen Richtung Köln zwischen dem Kreuz Köln-West und Köln-Eiffeltor braucht ihr rund 20 Minuten länger. Auf der A1 Köln Richtung Münster zwischen Hagen-Nord und Unna plant etwa 17 Minuten mehr ein. Auf der A61 Mönchengladbach Richtung Koblenz zwischen Miel und der Auffahrt Grafschaft Ringen dauert es ungefähr 14 Minuten länger. Habt ihr mehr entdeckt, dann gebt gern Bescheid per WhatsApp an die 0160 339 7000.
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0: Oh, na, das hat doch gut getan, oder? Die Rolling Stones am Freitagmittag. Hier ist Antenne NRW. Noch nichts vor am Wochenende. Ja, dann wird's aber Zeit, den Kalender zu füllen. Und zwar mit ziemlich guten Gründen, das Haus zu verlassen. Am Wochenende in Bad Godesberg ist es zum Beispiel sehr historisch. Dort wird 100 Jahre Bad Godesberg gefeiert. Mit Musik, historischen Fahrzeugen, Walking Acts und einer Zeitreise in die 1920er Jahre. Rund um den Dreisprung, Kurpark und die Konzertmuschel. Der Eintritt ist frei und es darf auch kostenlos geparkt werden. In Karst wird an diesem Wochenende ebenfalls ordentlich aufgefahren. Bis Sonntag steigt Karst Total mit mehr als 50 Bands und Künstlern auf 3 Bühnen, unter anderem Modern Talking Reloaded, und es gibt auch ein Höhenfeuerwerk. Am Sonntag steht dann Anna-Maria Zimmermann auf der Bühne. Und wenn ihr lieber Festival statt Stadtfestluft schnuppern wollt, dann ab nach Witten zum Zeltfestival Ruhr am Kemnader See. Das Festival, das läuft zwar schon länger, aber am Sonntag gibt es jetzt zum Abschluss nochmal ordentlich Programm. Für Familien gibt es ebenfalls da Angebote, zum Beispiel eine tierische Kinderdisco mit Volker Rosin. Viel Spaß bei allem, was ihr vorhabt, und nicht vergessen, nehmt uns mit.
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Hier ist Antenne NRW. Ich wünsche euch einen schönen Freitagmittag. Ich habe jetzt die Schlagzeilen des Tages für euch. Nach Vorfällen in Bergheim und Dormagen ermittelt die Polizei wegen gezielter Anschläge auf die kritische Infrastruktur in NRW. An den betroffenen Umspannwerken wurden mutmaßliche Abschussvorrichtungen für selbstgebaute Raketen sichergestellt. Wettertechnisch müssen wir uns heute auf einen ungemütlichen Tag mit Schauern, Gewittern und Sturmböen einstellen. Doch schon ab morgen setzt sich die Sonne wieder durch und bringt uns angenehme Temperaturen bis zu 27 Grad. Es wird also spätsommerlich. Diese und weitere News jederzeit auf unserer Homepage. Antenne.nrw, bleibt aber auch gern dran, denn gleich um 2 hört ihr die ausführlichen Nachrichten und das ausführliche Wetter.

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1: Ich bin Stefan Schütz. Zum Sparpaket bei Volkswagen gibt es neue Informationen. Niedersachsens Ministerpräsident Lies geht davon aus, dass von den im Raum stehenden weiteren 50.000 wegfallenden Stellen die Hälfte in Deutschland betroffen sein wird. Werksschließungen seien nicht vereinbart worden, so der SPD-Politiker. Steckt hinter den jüngsten Attacken auf das Stromnetz ein Einzeltäter? Das wird nach dem Auftauchen von zwei Bekennerschreiben geprüft. Die soll ein Mann aus NRW verfasst haben, allerdings könnte es sich ebenso um einen Trittbrettfahrer handeln. Im Moment prüfen Ermittler, ob es verdächtige Gegenstände in der Nähe des Kraftwerks Weißweiler bei Aachen gibt. Thüringen wird aktuell von CDU, BSW und SPD regiert, doch diese Brombeer-Koalition steht auf immer wackeligeren Beinen. Beim BSW gab es schon einige Austritte, jetzt gehen 9 weitere Abgeordnete raus aus der Partei. Die Thüringer Landesregierung soll aber nicht zerbrechen, 10 Ex-BSWler wollen weiter mitarbeiten. Hintergrund: viele beim BSW in Thüringen sind nicht einverstanden mit dem Kurs der Bundespartei um Sarah Wagenknecht. Der Streaming-Anbieter Netflix erhöht nach mehr als 2 Jahren wieder die Preise in Deutschland. Nahezu jedes hierzulande verfügbare Abo wird um 2 Euro teurer pro Monat. Diana Kramer berichtet.
2: Wie bei den vorherigen Preiserhöhungen, die letzte gab es im April 2024, wird auch dieses Mal als Grund das größere Angebot genannt und die damit verbundenen Investitionen. Das teuerste Premium-Abo kostet jetzt statt 19,99 Euro 21,99 Euro im Monat. Auch das weit verbreitete Standard-Abo steigt auf 15,99 Euro.
1: Auf dem Gelände eines Metall- und Schrottgroßhandels in Essen brennt nach wie vor ein Schrotthaufen. Wie die Polizei mitteilte, entwickelte sich in der Nacht starker Rauch. Die Einsatzkräfte der Feuerwehr sind aktuell vor Ort. Die Löscharbeiten könnten sich noch hinziehen, heißt es. Möglicherweise waren Batterien in Brand geraten.
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1: Es ziehen wieder Gewitter über das Land. Die Schauer ziehen von Nord bis Süd. Die Temperaturen 20 bis 27 Grad. Es kann stürmisch sein. In der Nacht bleibt es zunächst regnerisch. Erst gegen morgen wird es oft klar und trocken. Es kühlt ab auf Werte zwischen 15 und 10 Grad. Morgen erst sonnig. Später sind im äußersten Norden Schauer möglich bei 19 bis 23 Grad.
3: Jetzt das Aktuellste aus der Antenne NRW Verkehrszentrale. A3 Frankfurt Richtung Köln. Zwischen Siebengebirge und dem Kreuz Bonn-Siegburg gibt es eine ungesicherte Unfallstelle. Bitte fahrt da besonders vorsichtig ran. Auf der A1 Köln Richtung Euskirchen zwischen Hürth und dem Kreuz Bliesheim braucht ihr etwa 18 Minuten länger. Auf der A3 Frankfurt Richtung Köln zwischen Siebengebirge und dem Kreuz Bonn-Siegburg plant rund 16 Minuten mehr ein. Die A1 Köln Richtung Münster ist zwischen Hagen Nord und Unna voll, da dauert es ungefähr 14 Minuten länger. Und auf der A3 Köln Richtung Oberhausen zwischen Köln-Dellbrück und dem Kreuz Leverkusen stockt es nach einem Unfall, ihr braucht mindestens 6 Minuten länger. Habt ihr mehr entdeckt? Dann gebt gern Bescheid per WhatsApp an die 0160 339 7000.
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5: Zack, und da ist die Woche auch schon wieder rum. Ja, wunderschönen Freitag wünsche ich euch. Ich erinnere mich noch, ich hatte mal einen Ferienjob. Ich verschweige jetzt mal wo, weil ich nicht möchte, dass sich irgendein Berufszweig angegriffen fühlt. Für mich war es auf jeden Fall nichts. Da habe ich wirklich im Sekundentakt auf die Uhr geguckt und gedacht, oh mein Gott, die Zeit, die vergeht einfach nicht. Ganz anders ist das ja im Urlaub. Zzt. Da ist die Woche ganz, ganz schnell vorbei. Woran liegt das aber? Finden wir gleich zusammen raus. Vorher 2 der besten Hits aller Zeiten. Ich bin Josephine Petzold. Schönen Freitag.

0: Was für eine Stimme. Teddy Swims war das hier bei Antenne NRW. Schönen Freitag. Gerade haben wir doch noch alle am Strand gelegen oder am Pool und plötzlich sitzt man schon wieder im Auto oder auf dem Flieger nach Hause oder am Bürotisch und ist zurück im Alltag. Ja, der Urlaub, der rauscht gefühlt an einem vorbei, was man von einer Arbeitswoche jetzt nicht unbedingt behaupten kann. Aber warum ist das so, Julia Wasselkopf?
1: Unser Gehirn misst Zeit nicht objektiv in Minuten und Stunden, sondern nach Eindrücken. Im Alltag läuft vieles automatisiert ab. Wir fahren bekannte Strecken, sitzen am Schreibtisch, tun Dinge, die wir 100-mal schon gemacht haben. Das kann oft langweilig sein und Langeweile zieht sich wie Kaugummi. Im Urlaub passiert eins nach dem anderen. Wir erleben so viel Neues und unser Gehirn hat gar keine Zeit, sich zu langweilen. Und dann noch die ganzen Emotionen, die wir dabei fühlen. Da ist der Urlaub ruckzuck vorbei.
0: Ja, dann am besten lange von den Erinnerungen zehren. 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Super.

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1: Es ziehen wieder Gewitter über das Land, die Schauer ziehen von Nord bis Süd, die Temperaturen 20 bis 27 Grad, es kann stürmisch sein. In der Nacht bleibt es zunächst regnerisch, erst gegen Morgen wird es oft klar und trocken. Es kühlt ab auf Werte zwischen 15 und 10 Grad. Morgen erst sonnig, später sind im äußersten Norden Schauer möglich bei 19 bis 23 Grad.
2: Jetzt das Aktuellste aus der Antenne NRW Verkehrszentrale. A3 Frankfurt Richtung Köln. Zwischen Siebengebirge und dem Kreuz Bonn-Siegburg gibt es eine ungesicherte Unfallstelle. Bitte fahrt da besonders vorsichtig ran. Auf der A1 Köln Richtung Euskirchen zwischen Hürth und dem Kreuz Bliesheim braucht ihr etwa 18 Minuten länger. Auf der A3 Frankfurt Richtung Köln zwischen Siebengebirge und dem Kreuz Bonn-Siegburg plant rund 16 Minuten mehr ein. Die A1 Köln Richtung Münster ist zwischen Hagen-Nord und Unna voll, da dauert es ungefähr 14 Minuten länger. Und auf der A3 Köln Richtung Oberhausen zwischen Köln-Delbrück und dem Kreuz Leverkusen stockt es nach einem Unfall, ihr braucht mindestens 6 Minuten länger. Habt ihr mehr entdeckt? Dann gebt gern Bescheid per WhatsApp an die 0160 339 7000.
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1: September 1983. Ryan Paris ist mit Dolce Vita neu in den Charts. We are walking like in a Dolce Vita. In einem Interview erzählt Paris, wie es zu dem Song kommt. Er ist gerade dabei, Songs in Italienisch zu schreiben, denn er will 1982 beim ersten Rock Italian Festival mitmachen. Leider hat er aber keinen Keyboarder mehr, da der zur Armee geht. Bei der Suche nach einem neuen trifft er dann auf einen Komponisten und Produzenten, auf Pierluigi Giambini. Der will allerdings nur englische Songs machen, nicht auf Italienisch. Da Paris den Stil von Giambini aber einfach toll findet und da englische Songs in Italien mittlerweile auch richtig erfolgreich sind, lässt er sich auf einen englischen Song ein. Ryan Paris setzt sich in derselben Nacht noch hin und schreibt einen neuen Song und präsentiert ihn Giambini einige Tage später. Und er ist von dem rockigen Sound mehr als begeistert. Und wenn man jetzt denkt, das muss denn ja schon Dolce Vita gewesen sein, da liegt man falsch. Nachdem die beiden Musiker nämlich einige Male an der Rocknummer gearbeitet haben, läuft's irgendwie dann doch nicht mehr so gut, wie beide am Anfang dachten. Und daher kommt Giambini plötzlich mit einer neuen Idee an. Er sagt, ich habe einen neuen Song für dich geschrieben, aber diesmal ist es kein Rocksong, sagt er. Ryan Paris erzählt, wie er vor Begeisterung über diese neue Nummer richtige Luftsprünge macht, denn sie gefällt ihm einfach richtig, richtig gut. Und das ist die Geburtsstunde von Dolce Vita, womit Paris nicht nur in Italien sehr erfolgreich wird, es wird mehr oder weniger zu einem legendären Song der 80er. Ryan Paris, Dolce Vita.

0: Antenne NRW am Freitag. Schön, dass ihr da seid. Ich habe jetzt kurz ein News-Update für euch. Nach der Ablehnung von Passersatzpapieren durch die Stadt Köln steht die dortige Ausländerbehörde massiv in der Kritik. Der Fall weitet sich gerade landesweit aus, da gegen tausende Ausreisepflichtigen in NRW Ermittlungsverfahren laufen. Gleichzeitig gibt es Alarmbereitschaft bei der Polizei nach Funden verdächtiger Gegenstände. An Umspannwerken wird ein politisch motivierter Sabotageakt vermutet. Die Beamten prüfen derzeit Zusammenhänge zwischen den Vorfällen in NRW und in Brandenburg. Mehr dazu findet ihr jederzeit auf unserer Homepage antenne.nrw. Da sind alle aktuellen Nachrichten zum Nachlesen, also klickt euch da gern mal rein.
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1: Ich bin Stefan Schütz. Mehrfach gab es in dieser Woche Attacken auf die Stromversorgung. Inzwischen ist ein Bekennerschreiben aufgetaucht. In einigen Medien ist von mehreren die Rede. Darin genannt werden laut Polizei auch die Fälle in Nordrhein-Westfalen und Südbrandenburg am Dienstag. Fiona Reinhardt berichtet.
2: Der Verfasser des Bekennerschreibens soll ein Mann aus Gevelsberg im Ennepe-Ruhr-Kreis sein. Nach ihm werde gerade intensiv gefahndet, sagt die Polizei. Ob es sich bei ihm tatsächlich um einen Tatverdächtigen handelt, müsse aber noch geprüft werden. Motiv für die Taten ist laut Medienberichten der Kampf gegen fossile Energieträger.
1: Nach Bekanntwerden der neuen VW-Sparpläne hoffen viele Politiker auf den Erhalt von 4 Werken. Immer wieder ist die Rede von den Fertigungsstätten Zwickau, Neckarsulm, Hannover und Emden. Bundesarbeitsministerin Baas sagte, es brauche jetzt eine kluge Produktstrategie. Niedersachsens Ministerpräsident Lies geht davon aus, dass die Hälfte der im Raum stehenden weiteren 50.000 wegfallenden Stellen Deutschland trifft. Es sind seltene Momente des Glücks in der Katastrophenregion im Himalaya. 9 Tage nach der verheerenden Sturzflut sind in Nepal 2 Menschen lebend aus einem verschütteten Tunnel gerettet worden. Es handelt sich um Mitarbeiter eines Wasserkraftwerks. Die Zahl der Todesopfer infolge der Katastrophe in Nepal und Tibet stieg derweil auf mehr als 1.300. Tausende gelten als vermisst. 5,3 Millionen Erwerbstätige in Deutschland wollen kürzer arbeiten, notfalls auch mit weniger Lohn. Das geht aus Behördenangaben hervor. Besonders Menschen mit langen Wochenarbeitszeiten von rund 41 Stunden würden gerne im Schnitt 10,5 Stunden weniger arbeiten. Teilzeitkräfte mit etwa 26 Wochenstunden wünschen sich oft mehr Arbeitszeit. Der größte Flughafen Nordrhein-Westfalens in Düsseldorf soll durch neue Stadtbahnverbindungen noch besser zu erreichen sein. Die Linie U80 wird das Flughafenterminal mit der Innenstadt und dem Hauptbahnhof verbinden. Die Linie U81 soll zur Messe und der Merkur-Spielarena führen. Dazu ist eine große Brücke über die B4 und A44 entstanden. Ministerpräsident Wüst und Oberbürgermeister Keller haben den ersten Bauabschnitt nun eröffnet.
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1: Es ziehen wieder Gewitter über das Land. Die Schauer ziehen von Nord bis Süd. Die Temperaturen 20 bis 27 Grad. Es kann stürmisch sein. In der Nacht bleibt es zunächst regnerisch. Erst gegen Morgen wird es oft klar und trocken. Es kühlt ab auf Werte zwischen 15 und 10 Grad. Morgen erst sonnig. Später sind im äußersten Norden Schauer möglich bei 19 bis 23 Grad.
3: Jetzt das Aktuellste aus der Antenne NRW Verkehrszentrale. Achtung, auf der A1 Blankenheim Richtung Euskirchen. In Höhe Blankenheim ist eine Unfallstelle auf allen Fahrstreifen noch nicht gesichert. Vorsichtig auch auf der A1 Dortmund Richtung Osnabrück zwischen Kreuz Münster Süd und Greven. Da liegen Gegenstände auf der Fahrbahn, rechts ist blockiert. Auf der A4 Herlen-Aachen Richtung Köln zwischen Kreuz Köln-West und Köln-Eiffeltor steht ihr im längsten Stau, plant etwa 31 Minuten mehr ein. Auf der A1 Köln Richtung Euskirchen zwischen Gleuel und dem Kreuz Bliesheim dauert es rund 20 Minuten länger. Auf der A1 Dortmund Richtung Osnabrück zwischen Kreuz Münster Süd und Greven braucht ihr ungefähr 11 Minuten länger. Habt ihr mehr entdeckt, dann gebt gern Bescheid per WhatsApp an die 0160 339 7000.
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6: Endlich Freitag, endlich Nachmittag. Ich bin hier alle, freue mich sehr auf den Tag mit euch. Und ein kleines Kreuz könnt ihr euch schon mal im Kalender machen für eine ganz besondere Aktion. Wir schauen nach Köln. Nächstes Wochenende öffnet nämlich die Domstadt wieder ihre Pforten für eines der bedeutendsten Kulturereignisse des Jahres. Und zwar den Tag des Denkmals. Was steht auf der Agenda und warum ist es eigentlich so ein besonderes Event? Darüber sprechen wir in ein paar Minütchen. Die Bengals, If She Knew What She Wants, definitiv einer der besten Hits aller Zeiten. Fühlt euch ganz lieb gegrüßt.

0: Euer Freitag mit Antenne NRW, den besten Hits aller Zeiten und dem Blick nach Köln. Und zwar nicht auf dieses, sondern auf das nächste Wochenende. Weil glaubt mir, für dieses Event bedarf es einiges an Vorbereitung. Unter dem bundesweiten Motto Netzwerke, Denkmale und Infrastruktur, da laden nämlich wieder mehr als 150 historische Orte dazu ein, Kölns Geschichte der letzten 2000 Jahre zu entdecken. Und zwar kostenlos. Der Tag des Denkmals ist gemeint. Mit dabei sind historische Orte, private Bauten, sakrale Schätze und auch ganz verborgene Bauwerke. Was genau steht auf der Agenda? Sonderöffnungen historischer Gebäude und Denkmäler in Köln. Dann auch Führungen, die Geschichte ganz lebendig machen und eben Einblicke in Orte, die normalerweise nicht öffentlich zugänglich sind. Tolle Aktion. Nächstes Wochenende der Tag des Denkmals und Köln öffnet seine bzw. viele, viele Türen. Alle Infos zum Event auf unserer Homepage antenne.nrw. Und wir freuen uns natürlich drauf.
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1: Es ziehen wieder Gewitter über das Land. Die Schauer ziehen von Nord bis Süd. Die Temperaturen 20 bis 27 Grad. Es kann stürmisch sein. In der Nacht bleibt es zunächst regnerisch. Erst gegen morgen wird es oft klar und trocken. Es kühlt ab auf Werte zwischen 15 und 10 Grad. Morgen erst sonnig. Später sind im äußersten Norden Schauer möglich bei 19 bis 23 Grad.
2: Jetzt das Aktuellste aus der Antenne NRW Verkehrszentrale. Achtung, auf der A1 Blankenheim Richtung Euskirchen. In Höhe Blankenheim ist eine Unfallstelle auf allen Fahrstreifen noch nicht gesichert. Vorsichtig, auch auf der A1 Dortmund Richtung Osnabrück zwischen Kreuz Münster Süd und Greven. Da liegen Gegenstände auf der Fahrbahn, rechts ist blockiert. Auf der A4 Herlen-Aachen Richtung Köln zwischen Kreuz Köln-West und Köln-Eiffeltor steht ihr im längsten Stau, plant etwa 31 Minuten mehr ein. Auf der A1 Köln Richtung Euskirchen zwischen Gleuel und dem Kreuz Bliesheim dauert es rund 20 Minuten länger. Auf der A1 Dortmund Richtung Osnabrück zwischen Kreuz Münster Süd und Greven braucht ihr ungefähr 11 Minuten länger. Habt ihr mehr entdeckt, dann gebt gern Bescheid per WhatsApp an die 0160 339 7000.
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0: 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Thema E-Scooter und Unfälle, das ist bekannt, die Zahlen steigen stetig, nehmen immer mehr zu und Nordrhein-Westfalen reagiert jetzt darauf. In unserem Bundesland taucht nämlich jetzt ein spezielles Verbotsschild für E-Scooter immer öfter auf. Die Städte, die sperren damit die Fußgängerzonen, Parks und auch ähnliche Bereiche. Wer derzeit in einigen nordrhein-westfälischen Innenstädten unterwegs ist, dem begegnet immer häufiger dieses eine Verkehrsschild. Wie sieht das Ganze aus? Ein rundes Verkehrsschild mit rotem Rand und weißem Hintergrund. Im Zentrum das Piktogramm eines Tretrollers mit Stehplattform und einem angedeuteten Steckersymbol am Lenker. Dieses Symbol steht halt eindeutig für diesen E-Scooter und die Kommunen, die setzen es zunehmend ein, um eben Fußgängerzonen, Parks oder auch ganz besonders sensible innerstädtische Bereiche vor dem oft als sehr, sehr störend empfundenen E-Scooterverkehr zu schützen. Man kennt das zum Beispiel jetzt seit kurzem auch in der Fußgängerzone in Werl. Für alle Nutzenden bedeutet dieses Schild also ganz konkret: In diesem Bereich ist das Fahren mit E-Scootern ausdrücklich untersagt. Also bitte genau hinschauen, wo dieses Schild hängt, denn ein Bußgeld ist schneller kassiert, als mancher junger Nutzer denkt. Alle Infos zu diesem Thema nochmal mit den kompletten Hintergründen natürlich jederzeit gerne zum Nachlesen auf unserer Homepage, die heißt antenne.nrw.
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0: Wunderschöner Sound für den Freitag. Antenne NRW mit den besten Hits aller Zeiten. Schön, dass ihr uns gefunden habt. Was bewegt Nordrhein-Westfalen aktuell? Was passiert und ist relevant? Das haben wir zusammengefasst. Wo genau? Auf unserer Homepage. Die ist ganz neu. Gerne vorbeischauen. Und wir checken gerade mal ein, zwei Schlagzeilen. Erst hat es Sabotageversuche in Bergheim bei Köln gegeben und dann auch noch auf das Umspannwerk in Dormagen. Es gibt ein Bekennerschreiben und alle Einzelheiten dazu bei uns. An diesem Wochenende kommt es zu Einschränkungen für den Verkehr in NRW. Bei der Bahn wird zum Beispiel im westlichen Ruhrgebiet bis Ende Oktober die wichtige Strecke Duisburg, Mülheim und Essen gesperrt. Alle Sperrungen und sämtliche Alternativen, auch das bei uns online zu finden. Und in Düsseldorf startet die neue Linie U81. In der Landeshauptstadt wird heute die neue Stadtbahnlinie zum Flughafen eröffnet. 7 Jahre lang dauerte der Bau der Verbindung. Alle Infos dazu und zu vielen, vielen anderen Themen zu finden auf unserer Homepage und on top unsere Musikstreams. Die können wir wärmstens empfehlen. Alles, was das Herz begehrt, nämlich 70er, 80er, 90er, 2000er. Ein Chill-Out-Stream gibt es, einer der Bella Italia heißt. Oder auch 90er Party-Hits, die 90er Disco Ära, 70er Rock, 80er Rock, alles auf antenne.nrw, immer bestens informiert sein und Spaß haben, eben mit den besten Hits aller Zeiten.
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1: Ich bin Stefan Schütz. Nach weiteren Angriffen auf die Energieversorgung fahndet die Polizei europaweit nach einem 48-Jährigen aus Gevelsberg im Ruhrgebiet. Er soll 2 Bekennerschreiben verfasst haben, die Hinweise auf bislang nicht öffentliche Tatdetails enthalten. Zuletzt wurde an einem Umspannwerk in Dormagen eine verdächtige Abschussvorrichtung entdeckt. Auch bei einem Kraftwerk nahe Aachen fanden Ermittler Drähte. Zum Sparpaket bei Volkswagen gibt es neue Informationen. Niedersachsens Ministerpräsident Lies geht davon aus, dass von den im Raum stehenden 50.000 weiteren wegfallenden Stellen die Hälfte in Deutschland betroffen sind. Werkschließungen seien nicht vereinbart worden, so der SPD-Politiker und VW-Aufsichtsrat. Die Wettbewerbsfähigkeit der Standorte müsse vorangebracht werden, besonders die in Emden, Hannover, Zwickau und Neckarsulm. Thüringen wird aktuell von CDU, BSW und SPD regiert, doch diese Brombeer-Koalition steht auf wackeligen Füßen. Beim BSW gab es schon einige Austritte, jetzt gehen 9 weitere Abgeordnete raus aus der Partei. Die Thüringer Landesregierung soll aber nicht zerbrechen, 10 Ex-BSWler wollen weiter mitarbeiten. Hintergrund: viele beim BSW in Thüringen sind nicht einverstanden mit dem Kurs der Bundespartei um Sarah Wagenknecht. Wegen statischer Mängel im Bühnenbereich muss der Saisonauftakt im Düsseldorfer Opernhaus um mehrere Wochen verschoben werden. Es entfallen das am 13. September geplante Theaterfest zur Spielzeiteröffnung sowie mindestens 8 Aufführungen, darunter die gesamte geplante Vorstellungsserie von Giacomo Puccinis Madame Butterfly. In Aachen-Eilendorf sind in der vergangenen Nacht mehrere Autos in Brand geraten. Die Polizei hatte zunächst 2 brennende Fahrzeuge entdeckt, wenig später ein weiteres sowie einen stark beschädigten Wagen im selben Stadtteil. Die Brandursache ist Stunden nach dem Vorfall weiter unklar.
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1: Es ist weiterhin sehr windig und regnerisch. Das bleibt zum Start der Nacht erstmal so. Erst gegen morgen wird es oft klar und trocken. Es kühlt ab auf Werte zwischen 15 und 10 Grad. Morgen ist es erst sonnig, später sind im äußersten Norden Schauer möglich bei 19 bis 23 Grad.
2: Jetzt das Aktuellste aus der Antenne NRW Verkehrszentrale. Achtung, auf der A1 Blankenheim Richtung Euskirchen. In Höhe Blankenheim ist auf allen Fahrstreifen noch ein Unfall nicht gesichert. Auf der A61 Mönchengladbach Richtung Koblenz zwischen Swisttal und der Auffahrt Grafschaft Ringen braucht ihr mindestens 35 Minuten länger. Auf der A1 Köln Richtung Münster zwischen Hagen West und Unna plant bitte mindestens 20 Minuten mehr ein. Auf der A3 Frankfurt Richtung Oberhausen zwischen Dreieck Köln-Heumer und Kreuz Leverkusen dauert es mindestens 16 Minuten länger. Habt ihr mehr entdeckt? Dann gebt gern Bescheid per WhatsApp an die 0100 60 339 7000.
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5: Ich denke, wir sind uns alle einig. An einem Freitag um kurz nach 4 sind die meisten von uns gedanklich mehr im Feierabend und im Wochenende als im Büro. Das ist völlig okay, nachvollziehbar und menschlich. Und allen Spät- und Nachtdienstlern, denen wünschen wir, eine halbwegs ruhige Schicht wenigstens. Die richtige Stimmung für sämtliche mentale Zustände und Schichten, die kommt jetzt in musikalischer Form von Tina Turner. Legendäre Stimme, I Don't Wanna Lose You. Ganz klar, einer der besten Hits aller Zeiten. Ich bin Jane, ich grüße euch. Hi.

Euer Freitagnachmittag mit den besten Hits aller Zeiten. Wir switchen ins Jahr 1988 und dieser Song wurde zu einem von Stings bekanntesten Solo-Hits, obwohl er damals bei seiner ursprünglichen Veröffentlichung kein riesiger Chart-Hit war. Über die Jahre erst wurde dieser Song immer populärer und gilt heute eben als echter Sting-Klassiker. Für uns eben einer der besten Hits aller Zeiten. Der ist generationsübergreifend. Jeder Mensch kennt diesen Song. Englishman in New York. Was ein toller Track. Der perfekte Sound für den Freitagnachmittag.

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2: Ich bin Stefan Schütz. Wegen statischer Mängel im Bühnenbereich muss der Saisonauftakt im Düsseldorfer Opernhaus um mehrere Wochen verschoben werden. Es entfallen das am 13. September geplante Theaterfest zur Spielzeiteröffnung sowie mindestens 8 Aufführungen, darunter die gesamte geplante Vorstellungsserie von Giacomo Puccinis Madame Butterfly. In Aachen-Eilendorf sind in der vergangenen Nacht mehrere Autos in Brand geraten. Die Polizei hatte zunächst 2 brennende Fahrzeuge entdeckt, wenig später ein weiteres sowie einen stark beschädigten Wagen im selben Stadtteil. Die Brandursache ist Stunden nach dem Vorfall weiter unklar.
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2: Es ist weiterhin sehr windig und regnerisch. Das bleibt zum Start der Nacht erstmal so. Erst gegen morgen wird es oft klar und trocken. Es kühlt ab auf Werte zwischen 15 und 10 Grad. Morgen ist es erst sonnig, später sind im äußersten Norden Schauer möglich bei 19 bis 23 Grad.
3: Jetzt das Aktuellste aus der Antenne NRW Verkehrszentrale. Achtung, auf der A1 Blankenheim Richtung Euskirchen. In Höhe Blankenheim ist auf allen Fahrstreifen noch ein Unfall nicht gesichert. Auf der A61 Mönchengladbach Richtung Koblenz zwischen Swisttal und der Auffahrt Grafschaft Ringen braucht ihr mindestens 35 Minuten länger. Auf der A1 Köln Richtung Münster zwischen Hagen West und Unna plant bitte mindestens 20 Minuten mehr ein. Auf der A3 Frankfurt Richtung Oberhausen zwischen Dreieck Köln-Heumer und Kreuz Leverkusen dauert es mindestens 16 Minuten länger. Habt ihr mehr entdeckt? Dann gebt gern Bescheid per WhatsApp an die 0100 60 339 7000.
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Das ist Antenne NRW mit den besten Hits aller Zeiten. Der Feierabend und das Wochenende kommt mit großen Schritten auf uns zu. Unser Blick geht an dieser Stelle nach Düsseldorf. Parklife geht nämlich in die letzte Runde. Zwei Sonntage im Grünen stehen noch an in unserer Landeshauptstadt. An zwei Terminen jetzt im September verwandelt sich jeweils ein anderer Düsseldorfer Park in einen Treffpunkt für Musik, für Picknick und auch für Food and Drinks. Seit inzwischen 10 Jahren gehört dieses Parklife zum Düsseldorfer Sommer. Und die Idee dahinter ist dabei denkbar einfach. Raus aus dem Alltag, rein in den Park. Diesen Sonntag findet Parklife rund um den Musikpavillon am Hofgarten statt und dann nochmal am 20. September und zwar im Hofgarten auf der Höhe der Inselstraße. Wir läuten den Feierabend ein und das Wochenende mit den besten Hits aller Zeiten. Wunderschöne Single, ganz viel Leichtigkeit jetzt mit Desiree.

0: Antenne NRW wünscht einen wundervollen Freitag mit den besten Hits aller Zeiten. Außerdem haben wir unser Bundesland immer ganz genau im Blick. Was heißt das? Auf unserer Homepage antenne.nrw sind nämlich sämtliche Infos zu finden, die für Nordrhein-Westfalen wichtig und relevant sind. Was passiert momentan bei uns? Wir schauen gerade mal rein. In NRW stehen noch mehrere neue große Bahnbaustellen an. Besonders betroffen ist das Ruhrgebiet. Es geht um Umleitungen, Zugausfälle und Schienenersatzverkehr. Die wichtigsten Punkte auf unserer Website. Die Affäre um die Besetzung des Präsidentenpostens am Oberverwaltungsgericht NRW lässt den grünen Justizminister Limbach nicht los. Nach dem heftigen Streit über die Leitung wird der Posten unvermittelt wieder frei. Die Hintergründe dazu bei uns und Bundesliga-Wochenende Nummer 2. Welche NRW-Clubs spielen wann gegen wen? 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
1: Ich bin Stefan Schütz. In ausgedienten Haushaltsgeräten und alten Handys schlummern in der EU ungenutzte Rohstoffwerte von mehr als 65 Milliarden Euro. Zu diesem Ergebnis kommt eine Untersuchung, an der die Boston Consulting Group beteiligt war. Diana Kramer berichtet.
2: Schätzungsweise 700 Millionen nicht mehr genutzte Smartphones verstauben allein in Schubladen, nur hier in Europa. Und darin enthalten sind laut Experten rund 50.000 Tonnen wichtige Rohstoffe. Die Studienautoren sehen als Lösung mehr Reparatur statt Neukauf und die Wiederverwendung von Elektronikmodulen oder auch Motoren, zum Beispiel bei Waschmaschinen.
1: Im Fall der Attacke auf Rüstungsunternehmen in München führt offenbar eine Spur nach Russland. Das berichtet die Bild und beruft sich auf eigene Recherchen. Der Angriff passierte Mittwochnacht vor dem Firmensitz des Technologiekonzerns Rohde & Schwarz. In Nachbarschaft befindet sich der Drohnenhersteller Helsing, der auch Kampfdrohnen in die Ukraine liefert. Seit Monaten brannten in Wuppertal nachts immer wieder Autos. Nun hat die Polizei einen 34 Jahre alten Verdächtigen festgenommen. Bei dem Mann seien Reste eines Brandbeschleunigers und ein Feuerzeug gefunden worden, teilte die Staatsanwaltschaft mit. Zudem weisen Fingerabdrücke darauf hin, dass der Wuppertaler auch für eine frühere Brandstiftung aus der Serie verantwortlich sein dürfte. Auf einem Schrottplatz in Essen brennt erneut ein Schrotthaufen. Bereits im Februar hatte sich dort eine beschädigte Batterie selbst entzündet. Der Schrottberg musste aufwendig abgetragen werden. Kindergärten in der Umgebung blieben geschlossen, weil nicht klar ist, ob der Niederschlag aus dem jetzigen Brand gesundheitlich bedenklich ist. Schwere Lose für die Fußballerinnen des FC Bayern in der Ligaphase der Champions League. Die Münchnerinnen treffen auf Titelverteidiger Barcelona, Paris Saint-Germain, Real Madrid, Benfica Lissabon, Manchester City und Austria Wien. Die Bayern-Frauen sind der einzige Bundesliga-Vertreter in der Champions League. Im Europacup haben Wolfsburg und Frankfurt machbare Aufgaben erwischt.
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1: Es ist weiterhin sehr windig und regnerisch. Das bleibt zum Start der Nacht erstmal so. Erst gegen morgen wird es oft klar und trocken. Es kühlt ab auf Werte zwischen 15 und 10 Grad. Morgen ist es erst sonnig. Später sind im äußersten Norden Schauer möglich bei 19 bis 23 Grad.
3: Jetzt das Aktuellste aus der Antenne NRW Verkehrszentrale. Achtung, auf der A2 Hannover Richtung Dortmund zwischen Porta Westfalica und Flotow West, da ist eine ungesicherte Unfallstelle auf dem linken Fahrstreifen. Auf der A3 Frankfurt Richtung Oberhausen zwischen Königsforst und Kreuz Leverkusen braucht ihr mindestens 19 Minuten länger. Auch auf der A57 Köln Richtung Krefeld zwischen Bovard und Mörs-Hülsdonk sind es mindestens 19 Minuten plus. Und auf der A3 Oberhausen Richtung Frankfurt zwischen Mettmann und Dreieck Köln-Heumar plant etwa 14 Minuten mehr ein. Habt ihr mehr entdeckt, dann gebt gern Bescheid per WhatsApp an die 0160 339 7000.
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6: Tja, so schnell kann's gehen. Es ist Freitag, plötzlich der späte Nachmittag. Der Laptop, der darf langsam zuklappen, der Kopf darf Feierabend machen. Und vor uns liegen zwei Tage, die noch komplett unbeschrieben sind. Egal ob Couch, Freunde, Family oder einfach gar nichts. Das Wochenende gehört uns. Die besten Hits aller Zeiten, die begleiten uns durch den restlichen Freitag. Mit großen Schritten gehen wir dem Wochenende entgegen. Jetzt mit einem absoluten Greatest Hit. Einer der besten Hits aller Zeiten. Foreigner generell als Band mit dem Sound. Und diese Single hier, ach, die ist einfach legendär. Say You Will. Ich bin die Anne und freue mich sehr, dass ihr dabei seid. Halt zusammen.

klingt der Freitag. Das ist Antenne NRW und es ist schon kurios, wie einige dieser Welthits auch entstanden sind. Zum Beispiel Fußgarden mit Lemon Tree. Dieser Greatest Hit, der entstand, ja, aus Langeweile. Sänger Peter Freudenthaler, der saß an einem Sonntagnachmittag zu Hause, hat auf seine Freundin gewartet, die kam zu spät. Dem einen oder anderen kommt so eine Situation bekannt vor. Dann setzte er sich ans Klavier und etwa 20 Minuten später war Lemon Tree fertig. So einfach kann's gehen. Zacken Welthit. Wir wünschen euch einen ganz gediegenen Freitag damit.

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1: Ich bin Stefan Schütz. Seit Monaten brannten in Wuppertal nachts immer wieder Autos. Nun hat die Polizei einen 34 Jahre alten Verdächtigen festgenommen. Bei dem Mann seien Reste eines Brandbeschleunigers und ein Feuerzeug gefunden worden, teilte die Staatsanwaltschaft mit. Zudem weisen Fingerabdrücke darauf hin, dass der Wuppertaler auch für eine frühere Brandstiftung aus der Serie verantwortlich sein dürfte. Auf einem Schrottplatz in Essen brennt erneut ein Schrotthaufen. Bereits im Februar hatte sich dort eine beschädigte Batterie selbst entzündet. Der Schrottberg musste aufwendig abgetragen werden. Kindergärten in der Umgebung blieben geschlossen, weil nicht klar ist, ob der Niederschlag aus dem jetzigen Brand gesundheitlich bedenklich ist.
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1: Es ist weiterhin sehr windig und regnerisch. Das bleibt zum Start der Nacht erstmal so. Erst gegen morgen wird es oft klar und trocken. Es kühlt ab auf Werte zwischen 15 und 10 Grad. Morgen ist es erst sonnig. Später sind im äußersten Norden Schauer möglich bei 19 bis 23 Grad.
2: Jetzt das Aktuellste aus der Antenne NRW Verkehrszentrale. Achtung, auf der A2 Hannover Richtung Dortmund zwischen Porta Westfalica und Flotho West, da ist eine ungesicherte Unfallstelle auf dem linken Fahrstreifen. Auf der A3 Frankfurt Richtung Oberhausen zwischen Königsforst und Kreuz Leverkusen braucht ihr mindestens 19 Minuten länger. Auch auf der A57 Köln Richtung Krefeld zwischen Bowert und Moers-Hülsdonk sind es mindestens 19 Minuten plus. Und auf der A3 Oberhausen Richtung Frankfurt zwischen Mettmann und Dreieck Köln-Heumar plant etwa 14 Minuten mehr ein. Habt ihr mehr entdeckt? Dann gebt gern Bescheid per WhatsApp an die 0160 339 7000.
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3: 4. September 1989. Kaoma steigen mit Lambada in die Charts ein. Viele erinnern sich noch dran, Ende der 80er, da schwappt eine riesige Tanzwelle von Brasilien zu uns rüber. Der Lambada hat die Welt erobert. Und das zuallererst mal dank eines brasilianischen Radio-DJs. Der überlegt sich nämlich schon in den 70ern einen einheitlichen Namen für die ganzen lateinamerikanischen Tanzstile, von denen er immer Songs in seinen Sendungen spielt. Und so entsteht der Name Lambada. Heißt so viel wie Heap oder Clubs. Einige Songs werden dazu geschrieben, vor allem von einigen spanisch sprechenden Musikern. Ende der 80er wird dann ein französisches Produzententeam auf den Lambada-Hype aufmerksam. Sie suchen sich eine Gruppe aus Musikern und Tänzern zusammen und gründen die Band Kaoma. Sie covern einen der bekanntesten bolivianischen Songs rund um diesen Tanz. Dummerweise nehmen sie ungefragt einfach den spanischen Text, lassen ihn auf Portugiesisch übersetzen und machen daraus ihre eigene Lambada-Version. Die Sache geht vor Gericht und die bolivianische Band gewinnt. Und trotzdem, wenn man heute Lambada hört, hat in den Köpfen der meisten Leute doch wahrscheinlich eher Kaoma gewonnen. Schon.

0: 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Schön, dass ihr uns gefunden habt. Was bewegt Nordrhein-Westfalen aktuell? Was passiert und ist relevant? Das haben wir zusammengefasst. Wo genau? Auf unserer Homepage. Die ist ganz neu. Gerne vorbeischauen. Und wir checken gerade mal ein, zwei Schlagzeilen. Erst hat es Sabotageversuche in Bergheim bei Köln gegeben und dann auch noch auf das Umspannwerk in Dormagen. Es gibt ein Bekennerschreiben und alle Einzelheiten dazu bei uns. An diesem Wochenende kommt es zu Einschränkungen für den Verkehr in NRW. Bei der Bahn wird zum Beispiel im westlichen Ruhrgebiet bis Ende Oktober die wichtige Strecke Duisburg, Mülheim und Essen gesperrt. Alle Sperrungen und sämtliche Alternativen, auch das bei uns online zu finden. Und in Düsseldorf startet die neue Linie U81. In der Landeshauptstadt wird heute die neue Stadtbahnlinie zum Flughafen eröffnet. 7 Jahre lang dauerte der Bau der Verbindung. 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
1: Ich bin Stefan Schütz. Nach weiteren Angriffen auf die Energieversorgung fahndet die Polizei europaweit nach einem 48-Jährigen aus Gevelsberg im Ruhrgebiet. Er soll Bekennerschreiben verfasst haben. Er gab wohl an, gegen fossile Brennstoffe zu sein und hatte Täterwissen. NRW-Innenminister Reul sagte, bei der Durchsuchung der Wohnung des Mannes habe man verdächtiges Material sichergestellt. 5,3 Millionen Erwerbstätige in Deutschland wollen ihre Arbeitszeit ändern und weniger arbeiten, notfalls auch mit Einbußen beim Lohn oder Gehalt. Das teilte das Statistische Bundesamt mit. Fiona Reinhardt berichtet.
2: Vor allem die Menschen, die vergleichsweise lange Wochenarbeitszeiten haben, würden ihre Stunden gerne reduzieren. Hier lag die Arbeitszeit im Schnitt bei rund 41 Stunden. Besser fänden die Befragten hier durchschnittlich 10,5 Stunden weniger. Anders sieht es bei denen aus, die zum Beispiel in Teilzeit arbeiten und auf gut 26 Stunden die Woche kommen. Hier wünschen sich viele mehr Arbeitsstunden.
1: Nach dem Brandanschlag auf eine Baustelle in der Nähe zu Münchner Rüstungsunternehmen sind zwei aus Bulgarien stammende Tatverdächtige in Untersuchungshaft gekommen. Sie sollen aus einem Auto heraus Brandsätze geworfen haben. Die Bild-Zeitung berichtet, dass eine Spur nach Russland führt und beruft sich auf eigene Recherchen. Es sind seltene Momente des Glücks in der Katastrophenregion des Himalayas. 9 Tage nach der verheerenden Sturzflut sind in Nepal 2 Menschen lebend aus einem verschütteten Tunnel gerettet worden. Es handelt sich um Mitarbeiter eines Wasserkraftwerks und sie sagen, es gebe noch Überlebende. Die Zahl der Todesopfer infolge der Katastrophe in Nepal und Tibet stieg derweil auf mehr als 1.300. Wegen statischer Mängel im Bühnenbereich muss der Saisonauftakt im Düsseldorfer Opernhaus um mehrere Wochen verschoben werden. Es entfallen das am 13. September geplante Theaterfest zur Spielzeiteröffnung sowie mindestens 8 Aufführungen, darunter die gesamte geplante Vorstellungsserie von Giacomo Puccinis Madame Butterfly.
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1: Zum Start der Nacht bleibt es dicht bewölkt und regnerisch. Erst gegen Morgen wird es oft klar und trocken. Es kühlt ab auf Werte zwischen 15 und 10 Grad. Morgen ist es erstmal sonnig und für viele trocken. Vom Münsterland bis nach Ostwestfalen-Lippe sind aber ein paar Schauer unterwegs bei 19 bis 23 Grad. Sonnig wird es auch am Sonntag und am Montag.
3: Jetzt das Aktuellste aus der Antenne NRW Verkehrszentrale. Achtung, auf der A45 Gießen Richtung Hagen zwischen Lüdenscheid Süd und Hagen Süd. Da ist nach einem Unfall noch nichts gesichert. Ihr verliert dort mindestens 48 Minuten. Auf der A45 Gießen Richtung Hagen zwischen Lüdenscheid Süd und Hagen Süd steht ihr am längsten mindestens 48 Minuten mehr. Auf der A3 Frankfurt Richtung Oberhausen zwischen dem Dreieck Köln-Heumar und dem Dreieck Langenfeld geht es nur stockend voran, plant etwa 18 Minuten mehr ein. Auch auf der A1 Köln Richtung Euskirchen zwischen Gleuel und dem Kreuz Bliesheim dauert es ungefähr 18 Minuten länger. Auf der A2 Hannover Richtung Dortmund zwischen Bad Eilsen und Porta Westfalica ist nach einem Unfall nur ein Fahrstreifen frei, ihr braucht rund 11 Minuten länger. Habt ihr mehr entdeckt? Dann gebt gern Bescheid per WhatsApp an die 0160 339 7000.

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1: Zum Start der Nacht bleibt es dicht bewölkt und regnerisch. Erst gegen morgen wird es oft klar und trocken. Es kühlt ab auf Werte zwischen 15 und 10 Grad. Morgen ist es erstmal sonnig und für viele trocken. Vom Münsterland bis nach Ostwestfalen-Lippe sind aber ein paar Schauer unterwegs bei 19 bis 23 Grad. Sonnig wird es auch am Sonntag und am Montag.
2: Jetzt das Aktuellste aus der Antenne NRW Verkehrszentrale. Achtung, auf der A45 Gießen Richtung Hagen zwischen Lüdenscheid Süd und Hagen Süd. Da ist nach einem Unfall noch nichts gesichert. Ihr verliert dort mindestens 48 Minuten. Auf der A45 Gießen Richtung Hagen zwischen Lüdenscheid Süd und Hagen Süd steht ihr am längsten mindestens 48 Minuten mehr. Auf der A3 Frankfurt Richtung Oberhausen zwischen dem Dreieck Köln-Heumar und dem Dreieck Langenfeld geht es nur stockend voran, plant etwa 18 Minuten mehr ein. Auch auf der A1 Köln Richtung Euskirchen zwischen Gleuel und dem Kreuz Bliesheim dauert es ungefähr 18 Minuten länger. Auf der A2 Hannover Richtung Dortmund zwischen Bad Eilsen und Porta Westfalica ist nach einem Unfall nur ein Fahrstreifen frei, ihr braucht rund 11 Minuten länger. Habt ihr mehr entdeckt, dann gebt gern Bescheid per WhatsApp an die 0160 339 7000.
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1: Ich bin Florian Klaus. Die Polizei hat laut NRW-Innenminister Reul das Fahrzeug des Verdächtigen für mehrere Sabotageaktionen gegen die deutsche Stromversorgung gestürmt. Der Mann sei jetzt vermutlich zu Fuß unterwegs und werde nicht weit kommen, sagte er. Zu den Ermittlungen hat Reul gesagt:
2: Die Polizei ermittelt hier wegen verfassungsfeindlicher Sabotage. Geprüft werden auch ein möglicher linksextremistischer Hintergrund und eine mögliche fremdstaatlich gesteuerte Sabotage.
1: Es gibt zwei Bekennerschreiben. Darin nennt der Verfasser als Motiv den Kampf gegen fossile Brennstoffe. Zum Sparpaket bei Volkswagen gibt es neue Informationen. Niedersachsens Ministerpräsident Lies geht davon aus, dass von den im Raum stehenden 50.000 weiteren wegfallenden Stellen die Hälfte in Deutschland sein wird. Werksschließungen seien nicht vereinbart worden, so der SPD-Politiker und VW-Aufsichtsrat. Die Wettbewerbsfähigkeit der Standorte müsse vorangebracht werden. Besonders die in Emden, Hannover, Zwickau und Neckarsulm. In Thüringen sind die meisten Abgeordneten des BSW aus Protest gegen die Bundesspitze aus der Partei ausgetreten, darunter auch ihre Minister. Die Regierung wollen sie aber weiter stützen. CDU-Ministerpräsident Vogt hat gesagt:
3: Wir haben eine Situation im Freistaat, wo wir gemeinsam für Stabilität und für Miteinander, für Verlässlichkeit und Vertrauen auch persönlich stehen.
1: Darauf könnten sich die Thüringer verlassen, so Vogt. Ein Song der Band Wir sind Helden legt dank sozialen Medien gerade ein großes Comeback hin. Der Song Von hier an blind wird seit einigen Wochen immer häufiger auf TikTok und Co. verwendet. Warum ist nicht so richtig klar. Das Lied hat es dadurch auf Platz 6 der offiziellen Charts geschafft und ist damit mehr als 20 Jahre nach Erscheinen so hoch platziert wie noch nie.
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1: Zum Start der Nacht bleibt es dicht bewölkt und regnerisch. Erst gegen Morgen wird es oft klar und trocken. Es kühlt ab auf Werte zwischen 15 und 10 Grad. Morgen ist es erstmal sonnig und für viele trocken. Vom Münsterland bis nach Ostwestfalen-Lippe sind ein paar Schauer unterwegs bei 19 bis 23 Grad. Sonnig wird es auch am Sonntag und am Montag.
4: Jetzt das Aktuellste aus der Antenne NRW Verkehrszentrale. Vorsicht auf der A2 Hannover Richtung Dortmund zwischen Beckum und Hamm-Üntrop. Da ist auf allen Fahrstreifen noch nichts gesichert nach einem Unfall. Auch auf der A44 Kassel Richtung Dortmund zwischen Soest und Werl Süd hat es gekracht. Die Stelle ist noch nicht abgesichert. Bitte unbedingt eine Gasse für Rettungsfahrzeuge bilden. Dazu noch zwei weitere Unfälle ohne Sicherung. Auf der A44 Aachen Richtung Mönchengladbach in Höhe Jülich West und auf der A61 Mönchengladbach Richtung Venlo in Höhe Nettetal West. Habt ihr mehr entdeckt? Dann gebt gern Bescheid per WhatsApp an die 0160 339 7000.

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1: Zum Start der Nacht bleibt es dicht bewölkt und regnerisch. Erst gegen Morgen wird es oft klar und trocken. Es kühlt ab auf Werte zwischen 15 und 10 Grad. Morgen ist es erstmal sonnig und für viele trocken. Vom Münsterland bis nach Ostwestfalen-Lippe sind ein paar Schauer unterwegs bei 19 bis 23 Grad. Sonnig wird es auch am Sonntag und am Montag.
2: Jetzt das Aktuellste aus der Antenne NRW Verkehrszentrale. Vorsicht auf der A2 Hannover Richtung Dortmund zwischen Beckum und Hamm-Üntrop. Da ist auf allen Fahrstreifen noch nichts gesichert nach einem Unfall. Auch auf der A44 Kassel Richtung Dortmund zwischen Soest und Werl Süd hat es gekracht. Die Stelle ist noch nicht abgesichert. Bitte unbedingt eine Gasse für Rettungsfahrzeuge bilden. Dazu noch zwei weitere Unfälle ohne Sicherung. Auf der A44 Aachen Richtung Mönchengladbach in Höhe Jülich West und auf der A61 Mönchengladbach Richtung Venlo in Höhe Nettetal West. Habt ihr mehr entdeckt? Dann gebt gern Bescheid per WhatsApp an die 0100 60 339 7000.
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2: September 1983. Ryan Paris ist

mehr als begeistert. Und wenn man jetzt denkt, das muss denn ja schon Dolce Vita gewesen sein, da liegt man falsch. Nachdem die beiden Musiker nämlich einige Male an der Rocknummer gearbeitet haben, läuft es irgendwie dann doch nicht mehr so gut, wie beide am Anfang dachten. Und daher kommt Giambini plötzlich mit einer neuen Idee an. Er sagt, ich habe einen neuen Song für dich geschrieben, aber diesmal ist es kein Rocksong, sagt er. Ryan Paris erzählt, wie er vor Begeisterung über diese neue Nummer richtige Luftsprünge macht, denn sie gefällt ihm einfach richtig, richtig gut. Und das ist die Geburtsstunde von Dolce Vita, womit Paris nicht nur in Italien sehr erfolgreich wird, es wird mehr oder weniger zu einem legendären Song der 80er. Ryan Paris, Dolce Vita.

0: 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Schön, dass ihr uns gefunden habt. Was bewegt Nordrhein-Westfalen aktuell? Was passiert und ist relevant? Das haben wir zusammengefasst. Wo genau? Auf unserer Homepage. Die ist ganz neu. Gerne vorbeischauen. Und wir checken gerade mal ein, zwei Schlagzeilen. Erst hat es Sabotageversuche in Bergheim bei Köln gegeben und dann auch noch auf das Umspannwerk in Dormagen. Es gibt ein Bekennerschreiben und alle Einzelheiten dazu bei uns. An diesem Wochenende kommt es zu Einschränkungen für den Verkehr in NRW. Bei der Bahn wird zum Beispiel im westlichen Ruhrgebiet bis Ende Oktober die wichtige Strecke Duisburg, Mülheim und Essen gesperrt. Alle Sperrungen und sämtliche Alternativen, auch das bei uns online zu finden. Und in Düsseldorf startet die neue Linie U81. In der Landeshauptstadt wird heute die neue Stadtbahnlinie zum Flughafen eröffnet. 7 Jahre lang dauerte der Bau der Verbindung. 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
1: Ich bin Florian Klaus. Die Polizei sucht weiter nach dem 48-Jährigen, der mehrerer Sabotageangriffe gegen die deutsche Stromversorgung verdächtigt wird. Sein Fahrzeug hat sie aber in einem Wald in der Nähe von Düren gefunden. Es wird auf Spuren durchsucht. NRW-Innenminister Reul hat vorher gesagt, dass seine Bekennerschreiben authentisch seien. In seiner Wohnung wurde außerdem Sprengstoff gefunden. Das Ultimatum der Hackergruppe Resida an den Berliner Senat ist abgelaufen. Die Erpresser haben wie angedroht die bei einem Cyberangriff auf die Berliner Verwaltung erbeuteten Daten online gestellt. Dem Sprecher des Chaos Computer Clubs Joachim Selzer zufolge sind darunter viele interne Daten, etwa zu Personal- oder Bauangelegenheiten. Die Hacker hatten Bitcoin im Wert von rund 2 Millionen Euro gefordert, um sie nicht zu veröffentlichen. Darauf ging der Senat nicht ein. Der Entertainer Harpe Kerkeling bekommt den traditionsreichen Orden wieder den tierischen Ernst. Das hat der Aachener Karnevalsverein bekannt gegeben. Kerkeling werde nicht nur für sein künstlerisches Lebenswerk ausgezeichnet, sondern auch für seinen Beitrag zu einer offenen, demokratischen Gesellschaft, hieß es zur Begründung. In der Fußball-Bundesliga beginnt heute Abend der zweite Spieltag. In der Freitagspartie stehen sich der VfB Stuttgart und der 1. FC Köln gegenüber. Moritz Einzel berichtet.
2: Nach dem 1:5 zum Saisonstart bei den Bayern will der VfB Stuttgart das erste Erfolgserlebnis der neuen Bundesliga-Saison. Gegen Köln hoffen die Stuttgarter darauf, dass ihr robustes Offensivspiel deutlich mehr Früchte trägt als in der Münchner Arena vor einer Woche. Die Kölner kommen mit Rückenwind nach dem knappen Heimsieg zum Start gegen Hoffenheim. Stuttgart gegen Köln, Anstoß ist um 20.30 Uhr.
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1: Zum Start der Nacht bleibt es dicht bewölkt und regnerisch. Erst gegen Morgen wird es oft klar und trocken. Es kühlt ab auf Werte zwischen 15 und 10 Grad. Morgen ist es erstmal sonnig und für viele trocken. Vom Münsterland bis nach Ostwestfalen-Lippe sind ein paar Schauer unterwegs bei 19 bis 23 Grad. Sonnig wird es auch am Sonntag und am Montag.
3: Jetzt das Aktuellste aus der Antenne NRW Verkehrszentrale. Vorsicht auf der A42 Emscher-Schnellweg Kamp-Lindfort Richtung Dortmund an der Ausfahrt Herne-Wanne. Da ist eine Unfallstelle noch nicht gesichert, direkt in der Ausfahrt wird's gefährlich. Auch auf der A30 Bad Oeynhausen Richtung Osnabrück zwischen Hittenhausen und Bünde hat es gekracht, fahrt da bitte besonders vorsichtig ran. Auf der A4 Olpe Richtung Köln zwischen Overath und Unterreschbach gibt es ebenfalls einen noch nicht abgesicherten Unfall. An der A30 Osnabrück Richtung Rheine am Kreuz Lotte-Osnabrück in der Überleitung zur A1 Richtung Bremen laufen Bergungsarbeiten nach einer Unfallaufnahme. Habt ihr mehr entdeckt? Dann gebt gern Bescheid per WhatsApp an die 0160 339 7000.
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1: Zum Start der Nacht bleibt es dicht bewölkt und regnerisch. Erst gegen Morgen wird es oft klar und trocken. Es kühlt ab auf Werte zwischen 15 und 10 Grad. Morgen ist es erstmal sonnig und für viele trocken. Vom Münsterland bis nach Ostwestfalen-Lippe sind ein paar Schauer unterwegs bei 19 bis 23 Grad. Sonnig wird es auch am Sonntag und am Montag.
2: Jetzt das Aktuellste aus der Antenne NRW Verkehrszentrale. Vorsicht auf der A42 Emscher-Schnellweg Kamp-Lindfort Richtung Dortmund an der Ausfahrt Herne-Wanne. Da ist eine Unfallstelle noch nicht gesichert, direkt in der Ausfahrt wird's gefährlich. Auch auf der A30 Bad Oeynhausen Richtung Osnabrück zwischen Hittenhausen und Bünde hat es gekracht, fahrt da bitte besonders vorsichtig ran. Auf der A4 Olpe Richtung Köln zwischen Overath und Unterreschbach gibt es ebenfalls einen noch nicht abgesicherten Unfall. An der A30 Osnabrück Richtung Rheine am Kreuz Lotte Osnabrück in der Überleitung zur A1 Richtung Bremen laufen Bergungsarbeiten nach einer Unfallaufnahme. Habt ihr mehr entdeckt? Dann gebt gern Bescheid per WhatsApp an die 0160 339 7000.
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1: Ich bin Florian Klaus. Die Polizei hat laut NRW-Innenminister Reul das Fahrzeug des Verdächtigen für mehrere Sabotageaktionen gegen die deutsche Stromversorgung gestürmt. Der Mann sei jetzt vermutlich zu Fuß unterwegs und werde nicht weit kommen, sagte er. Zu den Ermittlungen hat Reul gesagt:
2: Die Polizei ermittelt hier wegen verfassungsfeindlicher Sabotage. Geprüft werden auch ein möglicher linksextremistischer Hintergrund und eine mögliche fremdstaatlich gesteuerte Sabotage.
1: Es gibt zwei Bekennerschreiben. Darin nennt der Verfasser als Motiv den Kampf gegen fossile Brennstoffe. Nachdem Hacker teils sensible Daten aus der Berliner Verwaltung veröffentlicht haben, wollen die Behörden betroffene Bürger gezielt informieren. Wer feststellt, dass eigene Daten für Betrug oder Identitätsmissbrauch verwendet werden, soll Strafanzeige erstatten. Die Hackergruppe Resida hatte zuvor rund 2 Millionen Euro Lösegeld gefordert. Der Berliner Senat lehnte eine Zahlung ab. Sportfans können sich möglicherweise Geld zurückholen. Die starken Preiserhöhungen des Streaming-Anbieters DAZN in den Jahren 2021 und 2022 sind voraussichtlich rechtswidrig gewesen. Einen entsprechenden Hinweis hat das Oberlandesgericht in Hamm gegeben. Ein Urteil soll im November kommen. In den kommenden Wochen können sich betroffene DAZN-Kunden noch in ein Klageregister eintragen, um Ansprüche anzumelden. Die deutschen Basketballerinnen sind mit einer deutlichen Niederlage in die Heimweltmeisterschaft gestartet. In Berlin haben sie gegen den schwersten Gruppengegner Spanien mit 53-83 verloren. In der Vorrunde spielt das Team von Bundestrainer Olaf Lange noch am Samstag gegen Japan und am Montag gegen Mali.
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1: Zum Start der Nacht bleibt es dicht bewölkt und regnerisch. Erst gegen Morgen wird es oft klar und trocken. Es kühlt ab auf Werte zwischen 15 und 10 Grad. Morgen ist es erstmal sonnig und für viele trocken. Vom Münsterland bis nach Ostwestfalen-Lippe sind ein paar Schauer unterwegs bei 19 bis 23 Grad. Sonnig wird es auch am Sonntag und am Montag.
3: Jetzt das Aktuellste aus der Antenne NRW Verkehrszentrale. Vorsicht auf der A44 Kassel Richtung Dortmund zwischen Warburg und Lichtenau-Westfalen. Da ist nach einem Unfall noch nichts gesichert, die Fahrbahn ist auf einen Streifen verengt. Auf der A44 Dortmund Richtung Kassel zwischen Warburg und Zierenberg braucht ihr aktuell mindestens 33 Minuten länger. In der Gegenrichtung der A44, also Kassel Richtung Dortmund zwischen Warburg und Lichtenau-Westfalen, plant mindestens 26 Minuten mehr ein. Auf der A45 Gießen Richtung Hagen zwischen Lüdenscheid und Hagen Süd dauert es rund 20 Minuten länger. Habt ihr mehr entdeckt, dann gebt gern Bescheid per WhatsApp an die 0160 339 7000.
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1: Zum Start der Nacht bleibt es dicht bewölkt und regnerisch. Erst gegen Morgen wird es oft klar und trocken. Es kühlt ab auf Werte zwischen 15 und 10 Grad. Morgen ist es erstmal sonnig und für viele trocken. Vom Münsterland bis nach Ostwestfalen-Lippe sind ein paar Schauer unterwegs bei 19 bis 23 Grad. Sonnig wird es auch am Sonntag und am Montag.
2: Jetzt das Aktuellste aus der Antenne NRW Verkehrszentrale. Vorsicht auf der A44 Kassel Richtung Dortmund zwischen Warburg und Lichtenau-Westfalen. Da ist nach einem Unfall noch nichts gesichert, die Fahrbahn ist auf einen Streifen verengt. Auf der A44 Dortmund Richtung Kassel zwischen Warburg und Zierenberg braucht ihr aktuell mindestens 33 Minuten länger. In der Gegenrichtung der A44, also Kassel Richtung Dortmund zwischen Warburg und Lichtenau-Westfalen, plant mindestens 26 Minuten mehr ein. Auf der A45 Gießen Richtung Hagen zwischen Lüdenscheid und Hagen Süd dauert es rund 20 Minuten länger. Habt ihr mehr entdeckt, dann gebt gern Bescheid per WhatsApp an die 0160 339 7000.
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1: Ich bin Hendrik Daum. Die Polizei sucht weiter nach dem 48-Jährigen, der mehrerer Sabotageangriffe gegen die deutsche Stromversorgung verdächtigt wird. Sein Fahrzeug hat sie inzwischen in einem Wald in der Nähe von Düren in Nordrhein-Westfalen gefunden. Es wird jetzt auf Spuren durchsucht. NRW-Innenminister Reul hatte vorher gesagt, dass dessen Bekennerschreiben authentisch seien. In dessen Wohnung wurde außerdem Sprengstoff gefunden. Nachdem der Großteil der BSW-Abgeordneten in Thüringen inklusive ihrer Minister aus der Partei ausgetreten ist, hat CDU-Ministerpräsident Vogt versucht zu beruhigen. Die ehemaligen BSW-Politiker wollen die Regierung weiter unterstützen, so Vogt.
2: Wir stehen gemeinsam verlässlich für eine Politik. Die Menschen im Land müssen sich keine Sorgen machen. Wir kümmern uns um die Themen, die ihr Leben betreffen. Und gemeinsam stehen wir auch persönlich dafür ein, dass Thüringen vorankommt.
1: Die Ex-BSWler werfen Parteigründerin Sarah Wagenknecht vor, sie zu einem Spielball für die Wahl in Sachsen-Anhalt gemacht zu haben. Das Ultimatum der Hackergruppe Rysida an den Berliner Senat ist abgelaufen. Die Erpresser haben die bei einem Cyberangriff auf die Berliner Verwaltung erbeuteten Daten jetzt online gestellt. Dem Sprecher des Chaos Computer Clubs Joachim Selzer zufolge sind darunter viele interne Daten, etwa zu Personal- oder Bauangelegenheiten. Die Hacker hatten Bitcoin im Wert von rund 2 Millionen Euro gefordert. Darauf ging der Senat aber nicht ein. Kein guter Start für die deutschen Basketballerinnen. Zum Auftakt der Heim-WM in Berlin haben sie deutlich gegen Mitfavorit Spanien verloren. 53-83 stand es am Ende. Viel Zeit zur Erholung gibt es aber nicht. Direkt morgen muss das Team von Bundestrainer Olaf Lange schon gegen Japan ran. Dritter und letzter Gruppengegner ist am Montag dann Mali.
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1: In der Nacht bleibt es erstmal dicht bewölkt und regnerisch. Erst gegen morgen wird es oft klar und trocken und es kühlt ab auf Werte zwischen 15 und 10 Grad. Morgen wird es meist sonnig und trocken. Nur vom Münsterland bis nach Ostwestfalen-Lippe sind ein paar Schauer unterwegs bei 19 bis 23 Grad. Sonnig wird es auch am Sonntag und am Montag.
3: Jetzt das Aktuellste aus der Antenne NRW Verkehrszentrale. Achtung, auf der A3 Köln Richtung Frankfurt zwischen Siebengebirge und Neustadt-Wied. Aquaplaning-Gefahr und nach einem Unfall ist dort ein Fahrstreifen gesperrt. Der Verkehr wird an der Stelle vorbeigeführt. Auf der A45 Gießen Richtung Dortmund zwischen Lüdenscheid und Kreuzhagen steht ihr im Stau, plant etwa 24 Minuten mehr ein. Auf der A3 Frankfurt Richtung Köln zwischen Bad Honnef, Linz und Siebengebirge ist stockender Verkehr wegen einer Unfallaufnahme. Auch auf der A1 Köln Richtung Münster zwischen Schwerte und Kreuz Dortmund-Unna laufen Bergungsarbeiten auf dem Standstreifen. Habt ihr mehr entdeckt, dann gebt gern Bescheid per WhatsApp an die 0160 339 7000.
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1: In der Nacht bleibt es erstmal dicht bewölkt und regnerisch. Erst gegen morgen wird es oft klar und trocken und es kühlt ab auf Werte zwischen 15 und 10 Grad. Morgen wird es meist sonnig und trocken. Nur vom Münsterland bis nach Ostwestfalen-Lippe sind ein paar Schauer unterwegs bei 19 bis 23 Grad. Sonnig wird es auch am Sonntag und am Montag.
2: Jetzt das Aktuellste aus der Antenne NRW Verkehrszentrale. Achtung, auf der A3 Köln Richtung Frankfurt zwischen Siebengebirge und Neustadt-Wied. Aquaplaning-Gefahr und nach einem Unfall ist dort ein Fahrstreifen gesperrt. Der Verkehr wird an der Stelle vorbeigeführt. Auf der A45 Gießen Richtung Dortmund zwischen Lüdenscheid und Kreuzhagen steht ihr im Stau, plant etwa 24 Minuten mehr ein. Auf der A3 Frankfurt Richtung Köln zwischen Bad Honnef, Linz und Siebengebirge ist stockender Verkehr wegen einer Unfallaufnahme. Auch auf der A1 Köln Richtung Münster zwischen Schwerte und Kreuz Dortmund-Unna laufen Bergungsarbeiten auf dem Standstreifen. Habt ihr mehr entdeckt, dann gebt gern Bescheid per WhatsApp an die 0160 339 7000.
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1: Ich bin Hendrik Daum. Nach mehreren Sabotageaktionen gegen die Stromversorgung in Deutschland hat die Polizei das Fahrzeug des 48-jährigen Tatverdächtigen gefunden. Es stand in einem Wald in der Nähe von Düren in Nordrhein-Westfalen. NRW-Innenminister Reul sagte, der Mann sei jetzt vermutlich zu Fuß unterwegs, werde aber nicht weit kommen. Der Tatverdächtige soll Bekennerschreiben zu den Anschlägen verfasst haben. Als Motiv gab er an, die fossile Energiegewinnung sei ein Verbrechen, das großes Leid nach sich ziehe. Hochspannung vor dem kommenden Sonntag. Dann wird in Sachsen-Anhalt ja ein neuer Landtag gewählt. In letzten Umfragen liegt die AfD weiter deutlich vor der CDU. Laut der Forschungsgruppe Wahlen im Auftrag des ZDF kommt die AfD auf 41%. Die CDU hofft auf eine weitere Amtszeit von Ministerpräsident Schulze und liegt unverändert bei 23%. Mehr von David Riemer.
2: Drittstärkste Kraft wird laut Umfrage die Linke mit gut 11%, dahinter SPD und Grüne mit 8,5 und 6%. AfD und CDU sind meilenweit voneinander entfernt. Die AfD könnte mit diesem Ergebnis aber nicht alleine regieren, sie wäre auf Koalitionspartner angewiesen. Eine Zusammenarbeit mit ihr haben die anderen Parteien im Vorfeld aber ausgeschlossen. Höchstwahrscheinlich wird es sehr schwierig, eine Landesregierung ohne die AfD zu bilden. Aber 26% der Befragten wissen noch nicht, wen sie am Sonntag wählen werden.
1: Kein guter Start für die deutschen Basketballerinnen. Zum Auftakt der Heim-WM in Berlin haben sie deutlich gegen Mitfavorit Spanien verloren. 53-83 stand es am Ende. Viel Zeit zur Erholung gibt es aber nicht. Direkt morgen muss das Team von Bundestrainer Olaf Lange schon gegen Japan ran. Dritter und letzter Gruppengegner ist am Montag dann Mali.
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1: In der Nacht bleibt es erstmal dicht bewölkt und regnerisch. Erst gegen morgen wird es oft klar und trocken und es kühlt ab auf Werte zwischen 15 und 10 Grad. Morgen wird es meist sonnig und trocken. Nur vom Münsterland bis nach Ostwestfalen-Lippe sind ein paar Schauer unterwegs bei 19 bis 23 Grad. Sonnig wird es auch am Sonntag und am Montag.
4: Jetzt das Aktuellste aus der Antenne NRW Verkehrszentrale. Auf der A3 Köln Richtung Frankfurt zwischen Bad Honnef-Linz und dem Rastplatz Hambitz ist nach einem Unfall der rechte Fahrstreifen gesperrt. Auf der A4 Kölner Ring Köln Richtung Herlen-Aachen zwischen dem Kreuz Köln-Gremberg und dem Kreuz Köln-Süd steht ihr im Stau, plant gut 23 Minuten mehr ein. Auf der A61 Mönchengladbach Richtung Venlo zwischen Nettetal und Nettetal West nur stockender Verkehr. Habt ihr mehr entdeckt? Dann gebt gern Bescheid per WhatsApp an die 0160 339 7000.
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1: In der Nacht bleibt es erstmal dicht bewölkt und regnerisch. Erst gegen morgen wird es oft klar und trocken und es kühlt ab auf Werte zwischen 15 und 10 Grad. Morgen wird es meist sonnig und trocken. Nur vom Münsterland bis nach Ostwestfalen-Lippe sind ein paar Schauer unterwegs bei 19 bis 23 Grad. Sonnig wird es auch am Sonntag und am Montag.
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1: Ich bin Hendrik Daum. Nach mehreren Sabotageaktionen gegen die Stromversorgung in Deutschland hat die Polizei das Fahrzeug des 48-jährigen Tatverdächtigen gefunden. Es stand in einem Wald in der Nähe von Düren in Nordrhein-Westfalen. NRW-Innenminister Reul sagte, der Mann sei jetzt vermutlich zu Fuß unterwegs, werde aber nicht weit kommen. Der Tatverdächtige soll Bekennerschreiben zu den Anschlägen verfasst haben. Als Motiv gab er an, die fossile Energiegewinnung sei ein Verbrechen, das großes Leid nach sich ziehe. Nachdem der Großteil der BSW-Abgeordneten in Thüringen inklusive ihrer Minister aus der Partei ausgetreten ist, hat CDU-Ministerpräsident Vogt versucht zu beruhigen. Die ehemaligen BSW-Politiker wollen die Regierung weiter unterstützen, so Vogt.
2: Wir stehen gemeinsam verlässlich für eine Politik. Die Menschen im Land müssen sich keine Sorgen machen. Wir kümmern uns um die Themen, die ihr Leben betreffen. Und gemeinsam stehen wir auch persönlich dafür ein, dass Thüringen vorankommt.
1: Die Ex-BSWler werfen Parteigründerin Sarah Wagenknecht vor, sie zu einem Spielball für die Wahl in Sachsen-Anhalt gemacht zu haben. In der Fußball-Bundesliga feiert Stuttgart einen Heimsieg. Der VfB hat am Abend mit 4:1 gegen Köln gewonnen. In der zweiten Liga gab es zweimal Unentschieden. Hannover und Karlsruhe trennten sich 2:2, genauso wie Bielefeld und St. Pauli. Bei der Basketball-Heim-WM hat das deutsche Nationalteam der Frauen einen schlechten Start erwischt. Zum Auftakt gab es in Berlin eine 53:83 Niederlage gegen Mitfavorit Spanien. Heute geht es dann gegen Japan.
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1: Im Moment ist es dicht bewölkt und regnerisch. Erst gegen Morgen wird es oft klar und trocken. Es kühlt ab auf Werte zwischen 15 und 10 Grad. Heute meist sonnig und trocken. Nur vom Münsterland bis nach Ostwestfalen-Lippe sind ein paar Schauer unterwegs. Das Ganze bei 19 bis 23 Grad. Sonnig wird es auch am Sonntag und am Montag.
3: Jetzt das Aktuellste aus der Antenne NRW Verkehrszentrale. Vorsicht auf der A1 Euskirchen Richtung Köln zwischen Euskirchen und Weilerswist West. Da ist nach einem Unfall noch nichts gesichert. Der linke Fahrstreifen ist blockiert. Dazu Aquaplaning-Gefahr. Auch auf der A57 Köln Richtung Krefeld zwischen Raststätte Nievenheim Ost und Neuss North gibt es eine noch nicht gesicherte Unfallstelle. Auf der A4 Kölner Ring Köln Richtung Herlen-Aachen zwischen Kreuzköln-Grämberg und Kreuzköln-Süd steht ihr im Stau, plant etwa 18 Minuten mehr ein. Auf der A3 Frankfurt Richtung Köln zwischen Anschlussstelle Bad Honnef-Linz und Kreuzbonn-Siegburg ist die Richtungsfahrbahn wegen Bergungsarbeiten gesperrt. Ihr braucht mindestens 9 Minuten länger. Habt ihr mehr entdeckt? Dann gebt gern Bescheid per WhatsApp an die 0160 339 7000.
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1: Im Moment ist es dicht bewölkt und regnerisch. Erst gegen morgen wird es oft klar und trocken. Es kühlt ab auf Werte zwischen 15 und 10 Grad. Heute meist sonnig und trocken. Nur vom Münsterland bis nach Ostwestfalen-Lippe sind ein paar Schauer unterwegs. Das Ganze bei 19 bis 23 Grad. Sonnig wird es auch am Sonntag und am Montag.
2: Jetzt das Aktuellste aus der Antenne NRW Verkehrszentrale. Vorsicht auf der A1 Euskirchen Richtung Köln zwischen Euskirchen und Weilerswist West. Da ist nach einem Unfall noch nichts gesichert. Der linke Fahrstreifen ist blockiert. Dazu Aquaplaning-Gefahr. Auch auf der A57 Köln Richtung Krefeld zwischen Raststätte Nievenheim Ost und Neuss Nord gibt es eine noch nicht gesicherte Unfallstelle. Auf der A4 Kölner Ring Köln Richtung Herlen-Aachen zwischen Kreuzköln-Grämberg und Kreuzköln-Süd steht ihr im Stau, plant etwa 18 Minuten mehr ein. Auf der A3 Frankfurt Richtung Köln zwischen Anschlussstelle Bad Honnef-Linz und Kreuzbonn-Siegburg ist die Richtungsfahrbahn wegen Bergungsarbeiten gesperrt. Ihr braucht mindestens 9 Minuten länger. Habt ihr mehr entdeckt? Dann gebt gern Bescheid per WhatsApp an die 0160 339 7000.
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